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0: Sie hörten gerade Musik aus Burundi von Lino G featuring Monia Fleur mit C'est la vie. Ebenfalls aus Burundi stammt Frauenrechtsaktivistin Judikael Irakoze. Geboren 1995, in einer Zeit, in der Mädchen oft früh verheiratet werden, selten eine höhere Schule besuchen und noch seltener ihre Stimme erheben dürfen. Dennoch beginnt sie schon als Teenager, sich gegen diese Missstände aufzulehnen. Heute, im Alter von 30 Jahren, ist sie eine der bekanntesten Stimmen für die Rechte der jungen Frauen in Afrika.
1: I grew up in a big family, so I always had cousins, aunties or whatever home. So we sit on the big table, all of us, we would laugh, catch up about the week. Every single person would bring a story. What fascinated me about my family is that that moment, nobody was a kid or a parent, whatever. We all were just having fun.
2: Judikael Irakoze wird in Bujumbura, der Hauptstadt Burundis, in eine Gesellschaft hineingeboren, die sich nur langsam von den Folgen des Bürgerkriegs erholt. Die Spannungen zwischen den ethnischen Gruppen Hutu und Tutsi sind weiterhin allgegenwärtig. Die Wirtschaft liegt am Boden, die politische Lage bleibt fragil. Mädchen werden oft früh aus der Schule genommen, um zu heiraten oder im Haushalt zu helfen. Sexualisierte Gewalt ist ein Tabuthema und wirtschaftliche Unabhängigkeit, insbesondere für Frauen, ist zumeist ein ferner Traum.
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0: Das war Gladys Iglesias mit Umwe, ebenfalls eine junge burundische Künstlerin. Wir widmen uns weiter der Frauenrechtsaktivistin Judicaëlle Irakoze. Sie beginnt früh, sich gegen Normen und Erwartungen zu wehren. Schon als Schülerin fällt ihr auf, wie unterschiedlich Jungen und Mädchen behandelt werden. Während Jungen ermutigt werden, laut zu sein und ihre Meinung zu äußern, wird von Mädchen erwartet, dass sie still sind und sich anpassen. Diese Ungerechtigkeit treibt sie an, sich zu engagieren.
1: Mit 16 Jahren beginnt sie, sich in lokalen Jugendgruppen zu engagieren. Sie startet erste Workshops zu Mädchenrechten und unterstützt benachteiligte Schülerinnen mit Schulmaterialien. Ihr Ziel ist es, Mädchen zu zeigen, dass sie ihre eigenen Geschichten erzählen können, statt dass andere über sie entscheiden.
2: I mean, I was born in a family of only girls. And then we have only one boy who's our brother. So I remember growing up how you could see the education and difference between what my sisters and I were getting to what my brother was getting. And my parents are educated, very aware of gender equality, but the way they were even educated, it wasn't even intentional, but it's how cultural it was.
1: Ein zentrales Projekt in dieser Zeit ist die Gründung von Girl Talk Spaces, einer Initiative, die sichere Räume für Mädchen und junge Frauen schafft. Hier geht es um den Austausch über Rechte, Gewaltprävention und wirtschaftliche Unabhängigkeit. Besonders wichtig ist ihr der Kontakt zu Mädchen aus ländlichen Regionen Burundis, die oft keine Schule besuchen dürfen oder früh verheiratet werden. Judicaëlle nutzt diese Plattform, um ihnen zu zeigen, dass sie mehr sind als die Rollen, die diese Gesellschaft für sie vorgesehen hat.
2: I always make sure that young people realize that they have the power to create and imagine the Africa that they want. And the African continent is young, literally super young. And it's time we talk about relocating and giving the power, giving the support and also allowing young people to take up the leadership needed.
0: 2015 eskaliert die politische Krise in ihrem Heimatland. Präsident Pierre Nkurunziza strebt eine dritte Amtszeit an, gegen die Verfassung. Die Proteste werden blutig niedergeschlagen, Tausende fliehen.
1: Auch Judicaëlle verlässt Burundi mit 19 Jahren und emigriert in die USA. Dort studiert sie Biochemie und Gender Studies und gründet 2017 Choose Yourself, eine Organisation für junge Frauen und Geflüchtete.
2: So I said, how about I create an organization that actually offers young women to be part of the change for themselves? So I started Choose Yourself.
1: Ihr Ansatz ist klar. Frauen sollen ihre eigenen Geschichten erzählen können. 2019 veröffentlicht sie den Artikel Burundi Stop Rape in der Washington Post, der die systematische sexualisierte Gewalt anprangert. Die Folge, sie wird in Burundi auf eine Blacklist gesetzt und kann nicht mehr in ihre Heimat zu ihrer Familie zurückkehren. Statt sich einschüchtern zu lassen, organisiert sie Hilfsaktionen für Geflüchtete im Mahama-Camp in Ruanda und startet die Kampagne Burundi tut.
2: We worked with refugee women and right now we have an entrepreneurship program for young women entrepreneurs all over the continent because we believe in women accessing economic power as well. So yeah, so my organization is really trying to create an Africa that works for all, but starting with young African women, because sometimes young women are left behind, vulnerable. And you know, we have this crisis of teen pregnancies, we have this crisis of gender-based violence, we have all these issues that affect girls and young women all over the continent.
0: Judicaëlle nutzt auch Mode als Werkzeug für Empowerment. Ihre Initiative Love and Colors kombiniert Fashion-Shows mit Spendenaktionen. Bei diesen Events präsentieren junge Frauen selbst entworfene Kleidung, eine Mischung aus Selbstexpression und Spendensammlung.
2: From Burundi, Rwanda, Uganda, Kenya, we offer these young women the language and the space to unpack what it means to be part of the change in their communities.
0: Auf dem Global Solutions Summit 2024 fordert sie politische Stabilität für Afrikas Jugend. Ihr Ziel, junge Menschen nicht als Opfer, sondern als GestalterInnen ihrer Zukunft zu sehen. Sie betont, dass Afrika die jüngste Bevölkerung der Welt hat und dass es entscheidend ist, diese Generation in politische Prozesse einzubeziehen.
2: My parents expected me to be this nerd kid. Of course I was a nerd kid and then to be that. But then I wanted to be something else. because I can be all of it. You understand? So because my parents gave me a space to be all of it, I'm someone who is a lot of things at once.
1: Heute ist Judika L. Irakose eine gefragte Rednerin. Von der Afrikanischen Union bis zu den Vereinten Nationen. 2024 wird sie als eine der 100 einflussreichsten jungen Afrikanerinnen ausgezeichnet. Ihr nächster Schritt ist der Aufbau eines panafrikanischen Netzwerks für junge Feministinnen mit Fokus auf Klima, Technologie und politische Bildung. Ihr Credo? Die Befreiung Afrikas als Kontinent in den Mittelpunkt zu stellen. Mit dem Fokus, einen Raum zu schaffen, in dem junge Feministinnen gehört, gesehen und verstanden werden. Lyrisch kraftvoller Hip-Hop aus Burundi rundet unseren Beitrag ab. Monia Fleurs Anthem, Ananipenda. 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

0: einen wunderschönen Vormittag und herzlich willkommen zu Radio Natural im Mund mit Journal of Orange 94.0. Wir haben da technische Probleme zum Start gehabt, dafür möchte ich mich entschuldigen. Es geht heute wieder um die Geothermie und zwar zum Unterschied zur letzten Sendung, wo wir uns über die oberflächennahe Geothermie unterhalten haben. Geht es diesmal um die Tiefengeothermie und dazu freue ich mich sehr, im Studio begrüßen zu dürfen die stellvertretende Leiterin des GTÖ, des Vereins Geothermie Österreich, Edith Haslinger. Sie ist stellvertretende Leiterin dieses Vereins, aber erwerbstätig im Austrian Institute of Technology, so finanziert sie ihr Leben. Aber ihr Herz schlägt für die Tiefengeothermie, habe ich gehört, und ich freue mich sehr, dass wir uns heute mit ihr unterhalten können. Zu meiner Seite Robert Krickel, unser Wissenschaftskommunikator. Herzlich willkommen im Studio, Edith und Robert.
1: Guten Morgen, vielen herzlichen Dank.
0: Das war laut. Mein Name ist Stefan Buschkusch und ich wünsche euch wie immer eine informative und unterhaltsame Stunde bei Radio Natural, dem Umweltjournal auf Orange 94.0.

0: Ja, willkommen zurück bei Radio Natural. Heute geht es um die Geothermie, die Erdwärme, eine erneuerbare Energie. Da haben wir schon in der letzten Folge ein bisschen angefangen, darüber zu reden. Und Cornelia Steiner von der Geosphere Austria hat uns ein wenig erzählt über die oberflächennahe Geothermie. Da muss man differenzieren. Heute unser Gast Edith Haslinger, stellvertretende Obfrau, Verein Geothermie Österreich. Kannst du uns vielleicht kurz erklären, es gibt oberflächennahe Geothermie, es gibt tiefe Geothermie, es gibt Hochtemperatur, Niedertemperatur. Was ist denn da der Unterschied und wofür braucht man das?
1: Genau, also die einfachste Erklärung zwischen oberflächennahe und tiefer Geothermie liegt eine ganz klare Grenze. Und zwar in Österreich beträgt diese 300 Meter unter der Geländeoberkante, wie man so sagt. Also alles von 0 bis 300 Meter unter das Gelände sagt man oberflächennahe Geothermie. Und ab 300 Meter ist dann alles die tiefe Geothermie, wobei es eine kleine Zwischenstufe gibt von 300 bis ca. 1500 Meter spricht man auch zusehends von der sogenannten mitteltiefen Geothermie. Die Grenze von 300 Meter ist in Österreich gesetzlich geregelt. Die Geothermie unterliegt grundsätzlich immer dem Wasserrecht und ab 300 Meter und tiefer kommt dann auch das sogenannte Bergrecht oder ganz genau das Mineral- und Rohstoffgesetz dazu. Das heißt, die tiefen Geothermie-Projekte unterliegen Wasserrecht und dem Bergrecht.
2: Gleich eine österreichische Frage. Was macht mehr Probleme, die Geologie oder die Bürokratie?
1: Das kann man so gar nicht ganz pauschal sagen. Also im besten Fall weder noch. Ja. Kommt natürlich immer darauf an. Natürlich, tiefen Geothermie-Projekte sind von der Genehmigung aufwendiger als oberflächennahe Geothermieprojekte. Das ist ganz klar, man bohrt auch in der Regel ganz tief in die Erde. Da muss man natürlich auf einiges aufpassen, geologisch, und es ist natürlich bürokratisch ein höherer Aufwand, aber das sind ganz klar geregelte Prozesse. Also das Wasserrecht ist da ganz klar, was man für Einreichungen zum Beispiel braucht.
2: Da sind wir schon beim Fachthema. Wovor fürchtet man sich? Was sind die Risiken? Warum muss man da so viel untersuchen?
1: Ja, also wenn man tief in die Erde bohrt, dann, also man kann, also ganz grundsätzlich, man kann ja in den Untergrund nicht einfach reinschauen, man weiß oft nicht, was da genau drunter ist. Man hat geologische Modelle, man hat Karten, Material, aber je tiefer der Untergrund, desto mehr sind da sozusagen blinde Flecken, wo man halt genau erkunden muss. Also das heißt, der Untergrund ist ja auch durchaus komplex aufgebaut. Das sind oft mehrere Schichten, die sind wasserführend oder eben nicht. Je nach geologischer Geschichte sind da verschiedene Schichten abgelagert und die muss man halt, wenn man dann reinbohren will und zum Beispiel warmes Wasser gewinnen will, muss man genau wissen, wo man hinbohrt. Und das ist natürlich aufwendiger und vor allem man kann eben, wie gesagt, nicht direkt reinschauen. Da behilft man sich dann mit indirekt bildgebenden Verfahren wie einer 2D- oder 3D-Seismik. Das heißt, man erzeugt mit lastwagenähnlichen Gefährten, die Vibrationen aufbringen auf den Untergrund, erzeugt man Schallwellen, die reflektiert werden an den Schichten und die kommen dann zurück an die Erdoberfläche und können dann von Geophysikern, Geophysikerinnen interpretiert werden, damit man genau den Schichtaufbau weiß und genau weiß, wo man hinbohren sollte oder kann, wo man eben das warme Wasser findet. Und das ist eben das geologische Risiko, dass man genau die Schicht auch findet, die man braucht. Das Zweite, was man vielleicht als Risiko auch sagen kann, was auch immer wieder diskutiert wird, ist das sogenannte seismische Risiko oder man sagt auch Erdbebenrisiko dazu. Da muss man sagen, dass die Seismik eine wichtige Vorerkundungsmaßnahme auch ist, also dass man da Seismographen aufbringt, schon auch im Vorfeld und im Bohrprozess, und dass man genau schaut, was der Untergrund macht beim Bohren. Also man ist dann, da ist man schon sehr sensibel geworden und hat sehr viel gelernt, und das ist jetzt eine ganz wichtige Maßnahme, um eben das seismische Risiko zu minimieren und gut im Griff zu haben.
0: Ja, da haben wir jetzt schon ganz viel gehört. worauf man Acht geben muss. Aber gehen wir vielleicht nochmal einen Schritt zurück. Warum machen wir das eigentlich? Ja? Also es ist gut, dass man weiß, was man tut, aber der Aufwand ist es auch wert.
1: Natürlich, ja. Also vielleicht muss man ganz grundsätzlich nochmal wiederholen, warum wir also die Geothermie brauchen oder erneuerbare Wärme ganz allgemein. Wenn man sich ein bisschen mit der Energiewende beschäftigt und Energie, dann kann man sich vor Augen führen, dass mehr als die Hälfte unseres Energiebedarfs entfällt auf die Wärme und auch die Kälte. Und das war bis vor wenigen Jahren noch gar nicht so in den Köpfen drinnen, wie viel Energie wir eigentlich für die Wärme aufbringen. Und ein großer Teil dieser Wärme entfällt auf die sogenannte Raumwärme, also alles, was wir für die Klimatisierung und Temperierung unserer Wohngebäude brauchen. Und da, also das ist 2/3 und das andere Drittel entfällt auf die Prozesswärme, das heißt industrielle oder gewerbliche Prozesswärme. Und die Geothermie hat vor allem in der Raumwärme und in der niedrigere temperierten Prozesswärme einen großen Hebel, weil sie eben also lokal verfügbar ist. Das ist sozusagen die Wärme unter unseren Füßen. Sie macht uns unabhängig von externen Lieferanten, vor allem von fossiler Energie. Und wir können mit dem Untergrund nicht nur heizen, sondern auch kühlen. Ich glaube, meine Kollegin, die Cornelia, hat das auch schon letztes Mal erzählt, dass wir auch kühlen können. Und es ist, die Geothermie ist CO2-frei und sie ist auch landschaftsschonend, weil man auch an der Oberfläche nach einer Bohrung und dann auch nach der Installation der Wärmegewinnungsanlage in der Regel wenig sieht. Das macht es auch für die Sichtbarkeit der Geothermie manchmal ein bisschen schwierig, weil sich die Wärmegewinnung hauptsächlich im Untergrund abspielt.
2: Geothermie und Kühlen klingt paradox. Mhm. Kannst du das erläutern?
1: Ja, genau. Also wir können, also Erdwärme sagt schon, dass, oder Geothermie, das liegt, sagt schon der Name, dass wir da irgendwas Thermisches, also was Warmes rausholen können. Aber genauso gut können wir den Untergrund auch nutzen, um unsere überschüssige Wärme, also zum Beispiel von unseren Wohnungen und Häusern, in den Untergrund wieder reinzubringen. Also und dort auch, man sagt das, saisonal zu speichern, das heißt über mehrere Monate. Und im besten Fall kann man dann diese gespeicherte Wärme, die uns im Sommer zu viel ist, kann man dann im Winter dann auch gleich wieder für die Gebäudeheizung verwenden. Also das ist ein sehr effizienter Prozess, wo man den Untergrund optimal nutzt. Und im Sommer diese Wärme, die man in den Untergrund einbringt, zum Beispiel in Erdwärmebohrungen, da kann man, also das ist eben, da speichert man das ein und man kriegt die Wärme aus den Häusern raus, aber man kann damit seine Erdwärmesonden zum Beispiel, wenn man sagt, regenerieren. Das heißt, die Erdwärmesonden entziehen Wärme im Winter aus dem Untergrund und im Sommer speisen wir diese entnommene Wärme optimalerweise zu gleichen Teilen oder überwiegend wieder ein. Das heißt, das macht das Ganze noch effizienter.
0: Das merken wir jetzt gerade. Aus aktuellem Anlass beschäftigen wir uns mit der Hitze und dem Kühlen. Draußen brütet es auf die Stadt Wien herunter. Und diese Hitze, die da gerade von der Sonne auf die Erde kommt, kann man die in dem Sinn dann auch nutzen?
1: Ja, genau. Also wir am IT oder mit Projektpartnern, wir beschäftigen uns auch sehr stark damit, die Erdwärme auch noch oberflächennah zu nutzen, indem man zum Beispiel also Gehsteige, Plätze, Wege thermisch aktiviert. Das heißt, das kann man sich vorstellen wie eine Art Fußbodenheizung unter dem Asphalt oder Beton, je nach Oberfläche. Dort bringt man so, vielleicht kennen es die meisten, also Fußbodenheizungen sind so Plastikschläuche, die unter dem Boden sich befinden oder im Estrich sozusagen befinden. Im Winter heizen diese unsere Wohnungen zum Beispiel oder die Räume. Und wenn man das in so Straßen, Gehwege und Plätze einbringt, dann können die im Sommer über dieses Wasser, was in diesen Rohren ist, können die Wärme, die auf diese Plätze strahlt, aufnehmen. Und diese Wärme transportiert man dann zum Beispiel wieder in Erdwärmesonden. Dort wird diese Wärme gespeichert. Dann kann man das Ganze wieder im Winter zum Heizen verwenden. Und im Sommer, was der angenehme sozusagen Nebeneffekt ist, man kühlt dann diese thermisch aktivierten Flächen auch gleich ab, deutlich merklich.
2: Auf welchem Temperaturniveau finden diese Wärmetransportmechanismen statt?
1: Also wir haben an stark beschienenen Oberflächen haben wir also bis über 60 Grad Celsius gemessen, also bei wirklich stark sonnenexponierten...
2: Am schwarzen Asphalt.
1: Am schwarzen Asphalt, genau. Also es wird wirklich sehr, sehr deutlich wärmer. Man hat dann über den Aufbau, den Straßenaufbau, der Asphalt oder Beton, hat man einen ganz geringen Wärmeverlust und man geht dann mit dieser Temperatur das nehmen dann die Schläuche auf und wir sind halt in Österreich, also die Temperatur, die man in Österreich in zum Beispiel Erdwärmesonden einbringen kann, ist begrenzt mit 30 Grad Celsius, also das muss man natürlich dann so machen, hydraulisch, dass das nicht zu warm wird, auch gleich wird.
2: Darf man also nicht, begrenzt, rechtlich?
1: Rechtlich begrenzt, genau, dass man den Untergrund, also den oberflächennahen Untergrund auch nicht zu stark erwärmt, aber das geht ganz einfach hydraulisch, dass man das halt sozusagen runtermischt und dann kann man aber trotzdem diese Wärme, die man dann hat, also bei circa 30 Grad, kann man dann im Untergrund einspeichern und das ist dann im Winter gleich ein Vorteil, weil dann startet man gleich mit ganz anderen Temperaturen in die Heizung.
2: Das klingt sehr plausibel, da brauche ich ja enorme Gesteinsmengen oder Wassermengen da unter der Straße, damit ich diese Kilowattstunden da einparken kann.
1: Nein, gar nicht. Also nein, gar nicht. Das ist wirklich tatsächlich ähnlich wie gesagt, Fußbodenheizung, wenn das manche kennen, das sind so dünne Schläuche, so circa daumendick, wo halt einfach Wasser zirkuliert, also im Falle von...
2: Also, nein, das ist schon klar, ja. Aber ich brauche trotzdem einen Speicher. Ich muss ja halt diese Energie wegspeichern, wenn die nur auf 30 Grad Temperatur ist, dann kriege ich ja keine großen Mengen Energie unter, oder?
1: Also man bekommt, also ein Erdsondenspeicher sind natürlich Niedertemperaturspeicher und mit weniger, sozusagen man misst das in Kilowattstunden, die einzuspeichernde Menge. Aber man kann dann dieses, also wenn man zum Beispiel im Fall von einem Erdsondenfeld, braucht man jetzt auch nicht mehr Sonden deswegen für die Gebäudeheizung und Kühlung, sondern ganz im Gegenteil, wenn man die Wärme einbringt, braucht man dann sogar weniger Erdwärmesonden, weil man eben keinen einseitigen Betrieb mehr hat, sondern man hat einen ausgeglichenen Betrieb. Das hilft uns auch in der Dimensionierung des Erdsondenfelds. Es reduziert die Erdsondenanzahl ganz im Gegenteil. Also das ist sogar, also nicht nur für uns was Gutes vom Klima her, dass wir die Oberflächen abkühlen, wenn sie stark beschienen sind und es keine Verschattungs- oder Begrünungsmaßnahmen gibt, das ist natürlich vorzuziehen, aber wenn das nicht möglich ist, dann ist es auch gut, auch für unser Erdsondenfeld, weil dann kann man das kleiner machen.
0: Das klingt ja alles nach einer optimalen Lösung. Im Sommer wird es kühler, im Winter wird es wärmer, wir brauchen weniger Energie, wir versiegeln keine zusätzliche Fläche. Ist das eine Lösung, die jetzt nur am Papier schön klingt oder wurde das auch schon real in Wien angewandt?
1: Ja, also real angewandt wurde es in einem Forschungsprojekt bei unserem AIT. Das Projekt durfte ich für uns AIT leiten. Dort haben wir bei einem sozialen Wohnbauprojekt in der Käthe-Dorsch-Gasse, das ist das Projekt Windtal-Terrassen vom Bauträger WBV GPA, dort haben wir... Also erstens ist das mal die zentrale Wärme- und Kälteversorgung ist ein Erdsondenfeld, das ich mit planen durfte. Und dann hat uns der Bauträger auch ermöglicht, dort einen 135 Quadratmeter großen Forschungsprototyp von so einem Asphaltkollektor zu errichten bei einem Fuß- und Radweg entlang dieses Wohnbauprojekts. Und dort haben wir dann eineinhalb Jahre wirklich intensiv gemessen. Also wir haben den errichtet. Also da hat uns die Strabag sehr unterstützt dabei. Dort haben wir diesen Asphaltkollektor errichten können und dort natürlich mit vielen Sensoren ausgestattet und Temperaturmessungen an allen Ebenen und Ecken und Enden gemacht über eineinhalb Jahre. Und dann hat man schon gesehen, also die Oberfläche haben wir dann bis zu 10 Grad Celsius abgekühlt. Also und diese Wärme wird dann ins Erdsondenfeld eingespeichert. Könnte man aber auch genauso gut, wenn man es braucht, auch zum Beispiel zur Warmwasserbereitung verwenden. Also,
0: Also dieser Test hat erfolgreich gezeigt, dass es funktionieren kann. Und ja, ist anzunehmen, dass das in Zukunft wahrscheinlich häufiger ein Thema sein wird.
1: Ja, also man merkt dann einfach, wie, also gerade jetzt in den letzten zwei Wochen merken wir, wie warm es unter anderem auch werden kann. Also die Klimamodelle zeigen einfach eine zusehende Erwärmung. Das heißt, wir brauchen zusehends Maßnahmen, um dem zu begegnen. Natürlich, also bei Begrünung, Verschattung, Entsiegelung ist immer vorzuziehen, aber wenn man halt in einer Stadt ist, hat man betonierte oder asphaltierte Fläche, und die sollte man möglichst, wenn man sie nicht beschatten oder irgendwie begrünen kann, sollte man möglichst thermisch aktivieren, damit man halt die Flächen abkühlen kann und gleichzeitig auch Wärme für den Winter gewinnen kann. Und das wird sicher ein zusehends wichtiges Thema.
0: Da haben wir jetzt gesprochen von tatsächlich Gehsteigen, die da verwendet worden sind, aber auch andere Flächen, auch andere Bauwerke können thermisch aktiviert werden, oder?
1: Ja, natürlich. Also es wird in einigen nordischen Ländern, wie zum Beispiel Skandinavien oder Japan, Kanada, werden solche Asphaltkollektoren hauptsächlich zur Enteisung verwendet. Also dort werden so Schläuche eingebracht. Da ist weniger die Heizung, also das muss man beheizen, sondern das ist dann die Enteisung. Das ist dann auch noch so ein Nebeneffekt im Winter, dass man einen Teil der Wärme natürlich wieder durch diesen Asphaltkollektor wieder schicken kann, und dann kann man das Ganze salzlos eisfrei halten. Das wird halt in vereisten Ländern, also stark vereisten Ländern, auch durchaus eingesetzt. Dort kennt man es eigentlich her. Und man, natürlich, wenn man uns denkt an große Flächen wie Supermarktparkplätze oder Flughafenpisten oder so, also das kann man theoretisch alles thermisch aktivieren.
2: Das ist spannend. In Radio Natural unterhalten wir uns einen der heißesten Tage des Jahres über Geothermie und über das Enteisen von Flugpisten. Edith Hasling ist bei uns zu Gast. Ja, Geothermie ist das Thema, jetzt gibt es ein bisschen Musik.

0: zur Anwendung kommen, oder?
1: Ja, genau. Also zum Thema USA vielleicht. Also USA hat auch die größte installierte geothermische Kapazität, was Stromgewinnung angeht. Das muss man vielleicht auch noch sagen. Das ist auch nur weniger bekannt. Die haben sehr viele Geothermiekraftwerke auch.
0: Tatsächlich, da muss ich gleich fragen, wo stehen die?
1: Die hauptsächlich in Kalifornien. Das hat auch sehr viel mit dem Wärmestrom zu tun. Ich glaube, das hat die Cornelia erklärt. Also dort in der Gegend gibt es halt einen erhöhten Wärmestrom und deswegen kann man da auch sehr gut, sehr hochtemperierte Geothermie gewinnen, mit der man dann auch verstromen kann. Also wie gesagt, USA ist der Weltmarktführer bei der installierten geothermischen elektrischen Kapazität. Das schicke ich gleich voraus. Und Drill, Baby, Drill, ja, also sagen wir auch, aber heute nicht nach Öl oder Gas, sondern nach warmem Wasser. Und also da, so weit stimmen wir überein, aber ich glaube, der amerikanische Präsident meint was anderes, wenn er.
0: Ja, ich habe versucht herauszufinden mit modernen Methoden, wo die Rentabilität denn höher ist. Bohre ich nach Öl, kann ich Rohöl gewinnen, bohre ich nach Geothermie, kann ich Wärme gewinnen. Und da käme heraus, dass es eigentlich lukrativer ist, nach Wärme zu bohren. Zack, ich kann das nicht bestätigen, kannst du dann, du schüttelst den Kopf.
1: Na, also das kann man so überhaupt nicht generell sagen. Es ist natürlich, wenn nach Öl, also Öl verkauft sich teurer, also der Gewinn auf Öl ist deutlich höher. Aber natürlich, da wollen wir eigentlich gar nicht drüber nachdenken, sondern wir wollen eigentlich hauptsächlich, arbeiten wir daran, unsere Wärmegewinnung zu dekarbonisieren. Also wir wollen raus aus Gas und Öl, ganz im Gegenteil. Also an dem arbeiten wir und wir suchen nicht nach Öl oder Gas im tiefen Untergrund, sondern wir suchen
0: Nein,
1: nach
0: nein.
1: heißem Wasser.
0: Nein, nein,
1: Ja.
0: ich möchte darauf hinaus, dass die Firmen, die jetzt nach Öl gebohrt haben, mehr Geschäft machen können, wenn sie nach Wärme bohren.
1: Mehr Geschäft, das kann ich gar nicht
0: Nicht?
1: beurteilen,
0: Okay.
1: aber natürlich, also viele Ölfirmen engagieren sich jetzt auch in der Geothermie, weil natürlich die Bohrtechnik ist ganz gleich natürlich. Also wenn man in den tiefen Untergrund bohrt, dann braucht man einen Bohrturm, man braucht ein Bohrgestänge, man braucht einen Bohrkopf. Also das unterscheidet sich weniger. Also Geothermiebohrungen sind ein bisschen, also wenn man sagt, breiter, also haben einen größeren Durchmesser, weil man eben Wasser fördert. Und da braucht man natürlich einen gewissen Wärmestrom, also eine Wärme, die im Wasser mittransportiert wird. Darum wird eben das sind die Bohrungen ein bisschen breiter, aber sonst halt von der Technik sind sie sehr ähnlich. Und deswegen ist es auch gut, dass sich immer mehr Öl- und Gasfirmen, die halt die Bohrtechnik auch haben, immer mehr in Geothermie engagieren. Meine, wir haben auch ein heimisches Unternehmen, was da sehr aktiv ist, die OMV. Und auch die RAG, die haben früher Rohölaufsuchungsgesellschaft geheißen, jetzt sind sie Renewables and Gas. Also diese klassischen Kohlenwasserstoff-explorierenden Firmen, die sind schon sehr stark in Geothermie engagiert, weil eben auch das Know-how, also auch allein das Know-how über die Geologie ist immens wichtig. Das haben halt auch diese Öl- und Gasfirmen ganz klassisch und das ist auch eine ganz wichtige Kooperation für uns von der Geothermie, dass eben wir mit diesen Firmen und Institutionen zusammenarbeiten.
2: So, jetzt haben wir unser Loch gebohrt sozusagen mit dem ganzen Know-how. Was machen wir dann damit? Also es gibt, wir hatten die Begriffe vorher schon, es gibt ja Hochtemperaturgeothermie, Niedertemperaturgeothermie. Wann verwendet man was?
1: Genau, also die Tiefengeothermie, die kann man eigentlich mit so mit Hochtemperaturgeothermie nicht gleichsetzen, aber natürlich je tiefer man bohrt, desto wärmer wird es. Und deswegen sind eben also richtige Tiefengeothermie-Projekte, da sprechen wir von Tiefen ab 2 Kilometer und tiefer, also bis zu 5 Kilometer. Das heißt, da sind wir schon im Bereich um die oder über 100 Grad Celsius, also in Österreich. Die Wärme, die können wir natürlich verwenden für natürlich über 100 Grad für industrielle oder gewerbliche Prozesse, die halt öfter Prozesstemperaturen, sagen wir mal, viele bis zu 200 Grad haben. Da kann man die direkt verwenden oder auch mit sogenannten Hochtemperatur-Wärmepumpen verschaltet. Also, und diese Hochtemperatur-Geothermie, wie gesagt,

0: gesagt, in Österreich geht die, also da ist Österreichs heißeste Bohrung ist 125 Grad an der, hat 125 Grad an der Oberfläche. In anderen Ländern gibt es noch viel heißer, also die, die so Wärmestrom begünstigt sind. Aber bei uns eben, wie gesagt, bis zu 120, 130 Grad Celsius. Und wie gesagt, die kann man direkt nutzen, wenn man eben so höher temperierte Prozesse hat. Oder man
1: Was schickt, wäre das zum Beispiel so ein
0: Also ganz, ganz klassisch ist es zum Beispiel lebensmittelverarbeitende Industrie wie Molkereien, Brauereien, die Papierindustrie braucht viele, hat sie viele solche Prozesse, auch Pharmazie hat solche Prozesse, also alles bis 200 Grad. Und genau, das sind ganz wichtige Industriezweige, die können diese Hochtemperatur-Geothermie, Tiefengeothermie halt in ihre Prozesse einbinden. Das, was sie bisher öfters mit Gaskessel gemacht haben oder mit Dampf, kann man dann vielleicht auch ersetzen damit. Und alles, was niedriger temperiert ist, also die klassische Raumwärme oder noch niedrigere Prozesstemperaturen, kann man auch, das muss man sich genau anschauen, also genau ab wann zahlt sich Hochtemperatur geht oder Tiefengeothermie aus, muss man sich genau anschauen, auch die Prozesse und wofür braucht man die Wärme. Und dann kann man entscheiden, wie tief muss ich bohren, damit ich die Temperatur habe, die ich brauche. Also manchmal kann man auch sehen, in vielen industriellen Prozessen, wir haben uns das in mehreren Projekten genau angeschaut, dass viele industrielle Prozesse niedriger temperiert sind, als man glaubt, und dass eigentlich nur ein geringer Teil wirklich Hochtemperatur ist. Also wir reden da jetzt bewusst nicht von Industrie wie Zement oder Metallverarbeitung, die haben natürlich noch viel, viel höhere Temperaturen, aber gerade für diese klassischen Prozesstemperaturen bis 200 Grad muss man sich auch anschauen, wie viel Wärme bei welchem Temperaturniveau brauchen diese Prozesse. Und diese Tiefengeothermie wird dann auch in der Regel, also wenn es in die Raumwärme geht, wird dann auch in Fernwärme- oder Nahwärmenetze eingespeist. Also das ist die sogenannte zentrale Versorgung. Wenn man so zentrale Versorgungsleitung für Wärme, wo größere Leitungen durch, zum Beispiel in Wien kennt man das, Wien ist eines der größten, hat eines der größten Fernwärmenetze Europas. Und dort wird die Wärme eben über große Versorgungsleitungen so quer durch die ganze Stadt geschickt. Die Hochtemperatur-Geothermie eignet sich eben um die Einbindung in solche zentralen Versorgungsnetze, wie eben Fernwärmenetz in Wien. Und je weiter man wegkommt von diesen zentralen Versorgungsleitungen, also in Gebiete, wo immer keine Fernwärme oder Nahwärme verfügbar ist, muss man sich halt anschauen, zahlt sich aus, das zu erweitern, oder gehen wir gleich in niedrigere Temperaturen, braucht man dann halt auch nicht mehr diese sehr großen Versorgungsleitungen oder diese großen Rohre, sondern man macht dann eine sogenannte dezentrale Entwicklung. Das heißt, man kann dann auch, also eben oberflächennahe Geothermie einspeisen, aber auch andere erneuerbare Wärmequellen. Man kann dann auch mit dezentralen Wärmepumpen arbeiten, kann man alle möglichen erneuerbaren Wärmequellen noch einspeisen. Das ist auch gerade ein sehr großes Gebiet, was sich gerade auftut.
2: Ja, vielen Dank für das Stichwort Wien. Wien hat ein Fernwärmenetz, das auf hoher Temperatur läuft. Und jetzt gibt es ein Siedlungserweiterungsgebiet, die Seestadt Aspern. Mhm. Und dort läuft ein Projekt, dort gibt es ein Hydros-Seestadt, Erdwärmebohrungen, Tiefenbohrungen aber. Mhm. Wie ist es zu dieser Entscheidung gekommen? Weil es widerspricht ein bisschen dem, was ich jetzt so rausgehört habe, dass man in neuen Bereichen vielleicht gar nicht diese hohen Temperaturen bräuchte.
0: Also es ist so, wir haben in Wien ja schon das bestehende Fernwärmenetz, und das heißt, es ist auch gut, wenn man in diesen bestehenden Netzen auch wegkommt von Gas oder Öl oder was man halt verwendet, auch in Richtung Geothermie. Natürlich, wenn man diese Netze schon hat, sollte man sie auch nutzen und auch bis zu einem gewissen Grad auch erweitern. Und das macht natürlich in Großstädten oder in Städten, die sehr, wie Wien, die sehr dicht verbaut sind und wo es eben diese Leitungen schon gibt, macht es durchaus Sinn, das einzuspeisen, auch für die Raumwärme, weil man kann auch diese, also die Netztemperaturen grundsätzlich sinken. Das ist ein Europa- und fast weltweiter Trend, weil eben unsere Gebäude auch immer besser werden, besser isoliert, besser gedämmt, auch nicht bis zum niedrigsten Energiehaus. Aber wenn man schon mal eine Versorgungsleitung hat, soll man die auch nutzen. Man muss ja nicht extrem hohe Temperaturen einspeisen, man kann das auch geringer temperieren. Also das macht Sinn. Also wenn man schon sowas hat, dann sollte man möglichst Geothermie oder andere erneuerbare Wärmequellen nehmen. Also
2: ja, nur Aspern steht ja nicht im Fernwärmenetz Wien in Verbindung, oder schon?
0: Na doch, das ist eine, das ist also das, das Projekt Hydro Seestadt, das ist ein Projekt von einem Joint Venture der Wiener Energie und der OMV. Das ist die DIEB mit 3E GmbH. Ah. Die haben ein Joint Venture gegründet, um eben das Wiener Becken, heißt das, geologisch rund um Wien zu nutzen, um eben Tiefengeothermie für die Fernwärme, für die Fernwärmeleitung in Wien zu gewinnen.
1: Da kommen ja zwei ganz großartige Dinge weltweit, fast würde ich sagen, optimal zusammen. Nämlich der Bedarf, es gibt viel Bedarf für Wärme und andererseits auch der günstige Untergrund dafür, oder?
0: Richtig, genau. Also das ist natürlich optimal, dass wenn man einen hohen Bedarf hat, und das schaut man sich ja genau an, bevor man sowas entwickelt, bevor man jegliche Geothermie entwickelt, schaut man sich nicht natürlich an, was ist der Bedarf. Also da gibt es einen ganz zentralen Parameter, der nennt sich Wärmebedarfsdichte. Das heißt, wie viel Wärme wird auf eine gewisse Quadratmeteranzahl oder pro Quadratmeter nachgefragt, also wie hoch ist die Wärmebedarfsdichte, wird in Kilowattstunden pro Quadratmeter und Jahr gemessen. Das heißt, ist natürlich, je höher die Wärmebedarfsdichte, desto mehr zahlt sich auch so eine zentrale Versorgung aus, wie Nahwärme, Fernwärme. Dann kann man auch zum Beispiel in Mitteltiefe oder tiefe Geothermie investieren, weil dann hat man einen hohen Wärmebedarf, auch zum Beispiel inklusive, also nicht nur Raumwärme, dann hat man meistens auch gewerbliche und industrielle Wärmekunden, Kundinnen auch. Das heißt, da wird man eher höher temperierte Geothermie zum Beispiel nutzen. Wenn die Wärmebedarfsdichte niedriger ist, das heißt, das Denkbeispiel, man hat irgendwo ein Siedlungsgebiet weg vom Zentrum, zum Beispiel vom Stadtzentrum, wo es eben keine großen Versorgungsleitungen gibt für Wärme, dann kann man sich aber trotzdem überlegen, okay, zahlt sich es aus, zum Beispiel eine niedriger temperierte Versorgungsleitung hinzulegen von dieser Zentralen, das sind dann so Sekundärleitungen, nennt man dazu, oder man macht das überhaupt dezentral, das heißt, man entwickelt für dieses Gebiet, wo eben zum Beispiel nur Einfamilienhäuser sind oder wo das eine lockere Bebauung ist, man macht zum Beispiel ein eigenes kleines dezentrales Netz, das heißt abseits der zentralen Versorgung, und das kann man dann kann man schon anschauen, was hat man da für Wärmequellen, eben vorzugsweise oberflächennahe Geothermie verbunden mit Wärmepumpen, oder man speist auch andere ein wie Abwasserwärme, Solarthermie, da gibt es alle möglichen Wärmequellen oder eben auch Asphaltkollektoren. Also da sucht man dann für diese Gebiete, sucht man dann die passenden erneuerbaren Wärmequellen. Das ist, mit dem beschäftigen wir uns wahnsinnig viel, dass man eben für Gebiete, die halt raus aus Gas und Öl wollen oder müssen, die passenden Wärmequellen erschließen kann.
1: Ja, das ist großartig. Also für jede Anwendung, für jeden Bedarf, da gibt es eine Technologie und ihr forscht weiter, dass es da noch mehr gibt und noch mehr angewandt wird. In Wien haben wir jetzt gesagt, Wien braucht viel Wärme, die Menschen brauchen viel Wärme. Andererseits, Wien liefert auch viel, also der Boden in dem Fall, der liefert, der Untergrund, eine ganz besondere Formation, die sehr gut geeignet ist.
0: Genau, also diese Formation, die jetzt gerade für Wien entwickelt ist, ist das sogenannte Aderklar-Konglomerat. Das kennt man an sich schon recht gut, auch eben von der Kohlenwasserstoffexploration, also von der Öl- und Gasexploration. Das sozusagen dahingehend hilft uns wirklich, das Wissen von Kohlenwasserstofffirmen, wie zum Beispiel der OMV, sehr natürlich, dass man weiß, okay, dort gibt es Öl, Gas, aber es gibt auch warmes oder heißes Wasser, das man dann eben für die Geothermie nutzen kann. Und also da sind die Voraussetzungen sehr gut. Also wir haben in Österreich mehrere solche Zonen, wo es sehr gut geeignet ist. Nicht nur im Wiener Becken, also rund um und südlich von Wien. Es gibt auch das Steirische Becken, weiter im Süden natürlich, Richtung Steiermark, und das Pannonische Becken, so Richtung Burgenland. Und wenn man so darüber nachdenkt, wie oft man, wenn man von Süden, südlich von Wien rausfährt, die Autobahn, ab einer gewissen Höhe sind dann gefühlt alle 2 Kilometer Abfahrt zu einer Therme. Das ist jetzt nicht kein Zufall, sondern das ist die sogenannte Thermallinie im Wiener und Steirischen Becken, wo eben höhere Thermalwasservorkommen sind. Und auch das Ganze gilt auch für das die sogenannte oberösterreichische Molasse, das ist das Grenzgebiet zwischen Oberösterreich und Bayern, wo es auch einen erhöhten Wärmestrom gibt und deswegen auch einige Thermalanlagen.
2: Du bist beim AIT beschäftigt und ihr wart involviert in die Planungsphase dieser Hydrosseestadt, der Geothermie Aspern. Was genau habt ihr da untersucht?
0: Genau, also wir haben unsere Aufgabe war in der sogenannten Vorerkundungsphase, war das die Bewertung der Wässer, die raufgefördert werden sollten. Ich bin ja vom Hintergrund ganz genau Geochemikerin, also ich beschäftige mich sehr mit der chemischen Zusammensetzung von Gesteinen und Wasser und Boden. Und diese Wässer, die da aus dem tiefen Untergrund gefördert werden, die stehen ja seit Jahrtausenden und Jahrzehntausenden und manchmal Jahrmillionen im Kontakt mit diesem Gestein, durch das es sozusagen fließt. Das heißt, das ist kein reines Wasser, wie wir es halt von der Wasserleitung kennen, wie Trinkwasser, sondern es ist, das ist mineralisiert, heißt das. Das heißt, es nimmt die ganzen Mineralien, die halt mit dem Gestein vorkommen, über die Jahrtausende auf und ist halt ein mineralisches Wasser. Und das ist natürlich günstig, wenn man drin, also zum Beispiel drin baden will, hat ja auch Stoffe drinnen, die auch ganz gut für die Gesundheit sind. Sie sind aber in wasserführenden Leitungen, also in technischen Anlagen, können die auch unangenehm werden, weil sie eben nicht Reinstwässer sind. Da gibt es dann Phänomene, wie dass sich so Mineralfasern in Rohren oder Wärmetauscher, Ventilklappen ablagern mit der Zeit und sind dann im Betrieb sehr störend. Die können eben diese Ablagerungen können auch mobilisiert werden. Das heißt, sie platzen dann ab von den Rohren und lagern sich im Wärmetauscher ab und der Wärmetauscher hat dann weniger Wärmeübertragung oder wird sogar kaputt oder man muss ihn halt oft warten. Und andererseits gibt es auch gelöste Stoffe drinnen wie Chloride, das kennt man vom Tafelsalz, also das besteht aus Natriumchlorid, also diese Chloride sind auch zum Beispiel korrosiv. Das heißt, man kann, also solche Wässer sind auch teilweise eben, muss man schauen, dass das die Rohre, die man verwendet oder die Wärmetauscher nicht korrodieren. Das heißt, wir haben uns diese Wässer, die vorausgesagt worden sind, von der OMV zum Beispiel, die haben uns angeschaut anhand von historischen Bohrungen und haben dort auch bei uns im Labor Laborversuche gemacht, sozusagen was könnte passieren, mit welchem Werkstoff, unter welchen Temperaturbedingungen. Und das haben wir dann so im Wiener Energie und OMV gesagt und ihnen auch Materialempfehlungen gegeben, also welche Materialien sie zum Beispiel verwenden könnten, damit man Probleme gleich im Voraus sozusagen so antizipiert und sagt, okay, das wissen wir schon, das wird zu Problemen führen oder könnte zu Problemen führen. Ich nehme für den Wärmetauscher vielleicht eine Beschichtung, gibt es Titanbeschichtungen oder man kann auch mit verschiedenen, das heißt Inhibitoren, das heißt, das sind so chemische Stoffe, die man, also harmlose chemische Stoffe, die man mit ins Wasser gibt, damit eben das Rohr nicht korrodiert. Das
2: ist ein Riesenbusiness, ja, diese Begleitinhibitoren, ja.
0: Natürlich, ja. Ja.
2: Und wird da wirklich für jede Geothermiebohrung, werden da eigene Werkstoffe ausgewählt? Gibt es da nicht schon einen Werkzeugkasten, in den man reingreift und sagt, wir nehmen sicherheitshalber diese Stelle und diese...
0: Ja, es gibt schon natürlich eine Auswahl von verschiedenen Werkstoffen, die eben empfohlen werden für also verschiedene Wässer. Gibt es natürlich also zum Beispiel also vergütete Stähle, zum Beispiel mit Chrom und Nickel beaufschlagte Stähle und so weiter. Aber es gibt jetzt nicht den Standardbaukasten. Also jede Geothermiebohrung ist natürlich anders. Alle Wässer sind natürlich anders und das muss man sich wirklich am Standort ansehen. Auch dieser Fördertest, der, wenn eine Bohrung gemacht wurde, das war eher auch bei der Deep in den Medien, wie dann der Fördertest war, damit man weiß, wie heiß ist das Wasser.
2: Wie heiß ist das Wasser?
0: Also es war jetzt vor kurzem in den Medien, dass es sogar noch heißer ist, als man gedacht hat, also dass man noch mehr versorgen kann. Das ist natürlich sehr erfreulich. Also der erste Fördertest war meines Wissens bei 95 Grad Celsius. Jetzt ist man sogar bei 105. Also es ist wirklich 105 Grad. Also das ist wirklich erfreulich. Und diese Temperatur misst man, wenn man das Wasser zum ersten Mal zutage fördert, wenn man die ersten Bohrungen gemacht hat, macht man einen sogenannten Fördertest. Und dann schaut man sich die Temperatur an, auch die sogenannte Schüttung, das heißt, wie viel Wasser kommt durch die Bohrung durch. Und man schaut sich natürlich auch die Chemie an. Also das ist auch ganz wichtig, dass man weiß, okay, so ist die chemische Zusammensetzung. In meiner geothermischen Anlage muss ich dann diese Maßnahmen treffen, um eben solche Ausfällungen, Korrosionen hintanzuhalten.

0: Wir kommen in die letzte Runde unserer heutigen Ausgabe von Radio Natural. Edith Hasling ist bei uns zu Gast. Sie werkt am AET und ist stellvertretende Obfrau des Vereins Geothermie Österreich. Wir haben uns jetzt ganz tief in die Erde gebohrt, um warmes Wasser zu gewinnen, und reden auch von großen Städten. Unsere größte Stadt ist Wien und die ist eigentlich unterminiert von wahrscheinlich vielen hundert Kilometer Rohrleitungen, Tunnels, Kanälen und so weiter. Wie weit lassen sich denn diese Wärmequellen erschließen? Wie weit sind sie erschlossen? Welches Potenzial gibt es noch?
1: Genau, also das ist ein ganz wichtiges Stichwort. Wir haben neben vielen schon Erdwärmebohrungen und Grundwassernutzungen in Wien auch einiges an unterirdischen Einbauten, wie zum Beispiel U-Bahn-Tunnel. Aber wenn man auch grundsätzlich an Tunnelgebäude denkt, wir haben auch in Wien einige, aber auch österreichweit natürlich, sind es für uns auch ganz wichtige Quellen, um auch Wärme zu gewinnen. Das haben die wenigsten am Schirm. Wir haben vor ein paar Jahren angefangen daran zu forschen, wie viel Wärme steckt eigentlich in vorhandener Infrastruktur, wie zum Beispiel U-Bahn-Tunnel, Straßentunnel, Zugtunnel. Das ist auch ein ganz wichtiges Forschungsgebiet, gerade bei uns, weil das sind natürlich, ganz salopp gesagt, Löcher, die schon gebohrt sind. Da muss man nicht nochmal extra bohren oder irgendwas erschließen, sondern die werden eben für unsere Verkehrsinfrastruktur errichtet. Und wie gesagt, das sind Löcher, die schon da sind in der Erde oder im Gebirge. Und da schauen wir uns gerade auch mit Partnern an, wie viel Wärme kann man zum Beispiel gewinnen, wenn man einen U-Bahn-Tunnel thermisch aktiviert. Also so wie ich vorher diesen Asphaltkollektor erklärt habe, kann man auch in Betonelementen kann man auch so Schläuche einbringen, um diese thermisch zu aktivieren. Man kann in Tunnel aber auch bohren, also Erdwärmebohrungen machen. Also da gibt es unterschiedliche Möglichkeiten, die Wärme zu gewinnen. Und das ist gerade eines unserer größten Forschungsvorhaben, die wir haben, eben die Nutzung von vorhandener Infrastruktur. Haben uns zum Beispiel alle Straßentunnel in Österreich angeschaut, auch den Brennerbasistunnel mal, wie viel kann man da Wärme gewinnen.
0: Aber jetzt die technische Frage, wie Wärme gewinnen? Jetzt ist das Tunnel gebohrt, wie komme ich an die Wärme ran?
1: Genau, also entweder man macht es zum Beispiel direkt in der sogenannten Tunnelschale. Das sind meistens also Betonelemente, also es ist jetzt wirklich betoniert oder mit so Spritzbeton. Das heißt, wenn man da vor dem Betonieren, also vor dem Spritzbeton im Schläuche
0: ein... Aber die existieren ja schon.
1: Ah, die existieren.
0: Was machen wir jetzt?
1: Genau, wenn sie schon existieren, gibt es auch verschiedene Möglichkeiten. Man kann nachträglich auch diese sozusagen Schläuche anbringen sozusagen an der Tunnelwand. Da muss man sich anschauen, den Tunnelquerschnitt, also ob das dann eh noch passt mit der Durchfahrtshöhe, Breite. Das ist natürlich ein technisches Thema. Es gibt auch, die sind eben eher im Versuchsstadium, so Energiepaneele, wo man eben so Paneele noch nachträglich drauf gibt. Natürlich ist besser, wenn man beim Tunnelneubau oder Sanierung das nachträglich nachrüstet. Und in Wien zum Beispiel, weil es angesprochen wurde, es gibt bei uns in der U2 gibt es so eine U-Bahn-Tunnel-Terminnutzung. Es gibt 4 Stationsgebäude der U2, die thermisch aktiviert sind, wie zum Beispiel die Station Praterstern oder Schottenring und Taborstraße. Die sind thermisch aktiviert mit dieser Tunnel-Geothermie. Und eben bei Straßentunnels oder Zugtunnels bietet sich an, zum Beispiel die Wässer, die da abgeführt werden in einem Tunnel, weil das sind oft natürlich eindringende Wässer vom Gebirge, die sind natürlich auch erwärmt und die kann man dann auch nutzen oder man rüstet solche Schläuche ab. Und vielleicht ein kurzes Fun Fact, wir haben uns dann auch angeschaut bei den Straßentunnels, einer der längsten Tunnels in Österreich ist der Blabut-Tunnel bei Graz, und da haben wir errechnet, wie viele Haushalte kann man mit der Wärme aus dem Blabut-Tunnel in Graz, wie viel kann man da versorgen mit Wärme ganzjährig, also 4 Personenhaushalte.
0: Und?
1: Habt ihr da eine Schätzung?
0: Fast alle.
1: Nicht ganz.
2: Mehr als gedacht, sicherlich.
1: Es sind 5000 4-Personen-Haushalte, die man rein mit der Abwärme von einem so, zum Beispiel Blutstunnel wärmen könnte.
0: Aber ja, jetzt muss ich dritte Frage, welches Potenzial ist da oben? Was wäre, wenn ich die warme Luft, die aus dem kommt, und als Wärmequelle nutze, oder wenn ich den jetzt mit Kollektoren ausstatte?
1: Ja, genau. Also man kann mit Kollektoren ausstatten, man kann die Wässer nutzen. Man braucht in der Regel immer eine Wärmepumpe, die das halt zu den Haushalten transportiert. Oder man macht eine Versorgungsleitung, eine Niedertemperaturversorgungsleitung zu den Haushalten hin und die haben dann zum Beispiel eine Wärmepumpe, um das zu verwenden. Da gibt es unterschiedliche Technologien, je nachdem, welches Medium man nutzt. Das ist natürlich ein riesiges, ungenutztes Wärmepotenzial, das auch mit der Erdwärme zu tun hat.
2: Also viel Potenzial, das noch da ist, das genutzt wird, wo ihr dran forscht, dass das alles nicht nur Zukunftsmusik ist, das haben wir jetzt vor kurzem gesehen, denn unsere Stadt Wien, die wurde ja ausgezeichnet, international, den European Sustainable Energy Award, dieser internationale Preis, der ging nach Wien und da spielt natürlich Geothermie sicherlich auch eine große Rolle, oder?
1: Ja, natürlich. Also ich finde es großartig, dass Wien den Preis gewonnen hat und die Kolleginnen und Kollegen von der Stadt Wien. Das ist wirklich ein großer Bonus auch für die Sichtbarkeit, wie schnell man auch raus kann aus Gas und Öl bei unseren Bestandswohngebäuden. Das Projekt hieß ja 100 Projekte raus aus Gas und Öl. Also wirklich ein Vorzeigeprojekt, wo man sieht, in welcher eigentlich kurzen Zeit man bei 100 Bestandsgebäuden raus kann, eben aus Gas und Öl. Also das ist wirklich europaweit ein Vorzeigeprojekt meiner Meinung nach und war für uns auch ein wichtiges Signal, eigentlich weiterzumachen. Und natürlich, Geothermie spielt in den meisten Projekten eine sehr große Rolle, weil das eben die Wärme ist unter unseren Füßen und es gibt nichts Besseres, als das lokal zu verwenden, das, was wir haben und genau unter unserem Grundstück das zu nehmen, die Wärme, den Wärmeschatz, den wir haben.
0: Also Drill, Baby, Drill, aber noch Geothermie, kann man das sagen?
1: Das ist eine sehr gute Zusammenfassung.
0: Sehr gut. Was beschäftigt dich die zweite Wochenhälfte?
1: Die zweite Wochenhälfte neben dem Schulschluss meiner zwei größeren Kinder und dem Ferienbeginn beschäftigt mich auch unser Qualifizierungsnetzwerk Geothermie, das wir jetzt gestartet haben, wo wir ganz viele Interessensträger und Planer, Planerinnen und Entscheidungsträgerinnen mit an Bord haben, dass wir die Geothermie auch sichtbarer machen und auf das freue ich mich dann schon.
0: Cool. Eine Frage noch an den Robert. Monte Carlo 2026, was heißt das für dich?
2: Ganz viel Arbeit. Also es geht um die nationale Ehre mehr oder weniger Ende August. Das nächste Mal, wenn Radio Natural ausgestrahlt wird, im September kann ich leider nicht dabei sein, weil da bin ich am Weg, sozusagen in der Dienste der Wissensvermittlung.
0: Mit einem Auto?
2: Mit einem 100 Jahre alten Fahrzeug, made in Austria. Eine lange, schöne Geschichte.
0: Renoviert auch mit deinen Händen?
2: Mit eigenen Händen, aber mit ganz vielen Expertinnen und Experten, auch ganz viel Wissenschaft dahinter.
0: Ja. Robert Krickl ist ja unser Wissen- und Wissenschaftskommunikator mit Leidenschaft. Man hört, wenn er Fragen stellt, klingen die anders als meine. Er ist mit so viel Herzblut dabei.
2: Naja.
0: Er baut Flugzeuge, er renoviert Autos und tritt an die Öffentlichkeit und plaudert und tut. Das ist sehr erfrischend. Und er geht jetzt bald auf Reise mit seinem Avis.
2: Genau, das war die erste Flugzeugfabrik der Republik Österreich, die auch Autos gebaut haben, die das Straßenbild in Österreich vor 100 Jahren geprägt haben. Und dieses Gefühl, das bringen wir jetzt wieder in einem großen Wissensvermittlungsprojekt auf die Straße. Ende August geht's los.
0: Die Wurzel des Verkehrschaos, Robert Krickl.
2: Danke sehr.
0: Nein, du führst den Stau an, wenn du dann nach Monte Carlo fährst.
2: Ja, da geht es natürlich nicht um Geschwindigkeiten. Wir bleiben ganz oft stehen in ganz Österreich, hoffentlich, damit man viel lernen kann.
0: Cool. Googelt ein bisschen nach dem Robert Krickl und dem Projekt Monte Carlo 2026. Ich verabschiede mich von Edith Haslinger für ihre Zeit bei uns im Studio zum Thema Geothermie. Vielen Dank fürs Kommen.
1: Danke für die Einladung.
0: Danke, Robert, für deine Zeit.
2: Immer gern. Vielen, vielen herzlichen Dank.
0: Und mein Name ist Stefan Puschkasch, verabschiedet sich auch. Radio Natural gibt es jeden ersten Mittwoch im Monat von 10 bis 11 am Vormittag.

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1: You win. Hallo und herzlich willkommen zur 107. Ausgabe von Highscore. Heute beschäftige ich mich mit einem Spiel, das im vergangenen Jahr bei praktisch allen renommierten Awardzeremonien den Großteil der Preise einheimste. Die Rede ist von Clair Obscur Expedition 33, das vom französischen Independent Studio Sandfall Interactive produziert wurde. Mit der namensgebenden Expedition 33 begebt ihr euch hier auf eine Mission, um die Menschheit vor dem Aussterben durch die mysteriöse Malerin zu retten. Der Soundtrack stammt aus der Feder des französischen Komponisten Lorient Testard, der zum allerersten Mal überhaupt einen Soundtrack für ein Videospiel kreierte. Die Entwicklerinnen und Entwickler waren zufällig auf Werke von ihm in einem Forum für Indie-Game-Fans gestoßen und setzten ihr volles Vertrauen in den jungen Franzosen. Heraus kam ein Soundtrack, der sich größtenteils an klassischer Opernmusik orientiert, wobei diese gezielt mit unterschiedlichen modernen Genres von Metal bis Dubstep gekreuzt wird. Für den ersten Song des Tages gibt's jetzt einmal die Musik aus dem Hauptmenü, hier ist Alicia.

Ihr hört Heisker mit dem Soundtrack von Claire Obscure Expedition 33, das war Alicia. Wir machen direkt weiter mit noch einem Song, um euch noch etwas mehr ins Spiel eintauchen zu lassen. Als nächstes gibt es Lumière zu hören. Viel Vergnügen!

Das ist Highscore heute ganz im Zeichen von Claire Obscure Expedition 33, gerade gab's Lumiere. Jetzt möchte ich etwas tiefer in die Story des Spiels eintauchen. Das Spiel beginnt in der Stadt Lumiere, die vom Paris des frühen 20. Jahrhunderts inspiriert ist. Die Menschen in dieser fiktiven Welt leben in großer Furcht vor der sogenannten Malerin, einer Art göttlichen Wesen. Die Malerin zeichnet Jahr für Jahr eine immer kleiner werdende Zahl auf eine riesige Säule, die für alle Menschen sichtbar ist. Daraufhin sterben sofort alle Menschen, die dieses Alter überschreiten. Um diesen Prozess ein Ende zu setzen, machen sich daher jedes Jahr die sogenannten Expeditionen auf eine Reise in Richtung der Säule, um der Malerin ein Ende zu setzen, was bisher jedoch nicht von Erfolg gekrönt war. Soviel erst einmal zur Story, jetzt gibt's wieder mehr Musik, als nächstes gibt's Déchirer la Toile.

Bei High Squadrit kehrte alles um Claire Obscure Expedition 33, das war Déchirée l'Étoile. Nach der Story möchte ich jetzt ein wenig in das Gameplay eintauchen. Claire Obscure kann man als recht klassisches, rundenbasiertes Rollenspiel bezeichnen. Eure Party besteht aus 5 verschiedenen Charakteren, von denen bis zu 3 gleichzeitig in einem Kampf teilnehmen können. Während die Kämpfe grundsätzlich rundenbasiert aufgebaut sind, werden die einzelnen Attacken eurer Charaktere als auch von den Gegnern durch timingbasierte Realtime-Elemente ergänzt. Wenn ihr beispielsweise einen Feuerzauber anwenden wollt, seht ihr ein kleines Kästchen aufploppen, das euch ein Zeitfenster anzeigt, bei dem ihr eine Taste drücken müsst. Wenn das gelingt, nimmt der Gegner mehr Schaden, schlagt ihr allerdings fehl, trifft die Attacke euren eigenen Charakter. Ebenso könnt ihr mit gutem Timing den Angriffen eurer Gegner ausweichen und mit noch besserem Timing diese sogar parieren, was zu einem Konter führt. Das soll es aber erstmal mit den Basics gewesen sein, jetzt gibt's wieder Musik, passenderweise aus einem der vielen Bosskämpfe, das ist der Lampmaster.

so der Lampmaster aus Clair Obscur Expedition 33 in der neuesten Folge von Highscore. Wie ich vorher bereits erwähnt habe, könnt ihr auf einen Cast aus 5 verschiedenen Charakteren zurückgreifen, weil sich jeder einzelne Charakter extrem unterschiedlich spielt. Da gibt es zum Beispiel die Magierin Lyn, die die verschiedenen Elemente für ihre Angriffe verwendet. Mit jedem Zauberspruch erhält sie Elementarpartikel des gewirkten Zaubers, die ihr ansammeln könnt und dann künftige Zauber eines verschiedenen Elements stärken. Eine andere Herangehensweise hat hingegen die Kämpferin Ciel. Ihre Angriffe sind entweder mit der Sonne oder dem Mond verbunden, wobei Sonnenangriffe eine Ressource namens Weissagung aufbauen, die dann von Mondangriffen konsumiert wird. Sobald ihr sowohl einen Sonnen- als auch einen Mondangriff ausgeführt habt, begibt sich Ciel in den Zwielichtmodus, bei dem ihre Fähigkeiten für 2 Runden noch einmal deutlich stärker sind. Für den nächsten Song begeben wir uns erstmals in den zweiten Akt des Spiels, wo euch die Sirenen mit Robe de Jour begrüßen. Viel Spaß damit!

Klerbsky Expedition 33 ist das Thema der heutigen Ausgabe von Highscore, das war Robe de Jour. Nach dem immensen Erfolg des Spiels erschien im Dezember des letzten Jahres dann auch noch ein kostenloses Update, das eine neue Gegend für besonders hartgesottene Fans enthielt. Mit diesem Update erschien auch der schwierigste Bonus-Bossfight des Spiels, bei dessen Angriffen Spielerinnen und Spieler bis zu 20 Mal in Folge erfolgreich parieren müssen, um zu überleben. Aus der ersten Phase dieses Duells gibt es jetzt das Team Simon the Divergent Star.

Answered by High Score mit Clairobscur Expedition 33, das war Simon the Diversion Star. Leider sind wir damit auch schon wieder am Ende einer weiteren Episode angekommen, wie immer gibt es meinen persönlichen Favoriten gleich noch. Zugegebenermaßen war ich im letzten Jahr doch etwas überrascht, als ein Rollenspiel eines neuen Entwicklerstudios von allen Seiten so viel Lob einheimsen konnte. Kürzlich hatte ich dann selbst endlich die Zeit gefunden, ebenfalls in die Welt von Clairobscur einzutauchen. Und es dauerte nicht lange, um den Hype zu verstehen. Egal ob Story, Gameplay oder, was für mich natürlich besonders wichtig war, der Soundtrack, alles befindet sich wirklich auf einem wahnsinnig hohen Level. Als großer Fan von klassischen Rollenspielen hoffe ich, dass Clairobscur auch anderen Studios als Ansporn dienen könnte, mehr in dieses Genre zu investieren. Ich bin auf jeden Fall schon gespannt, ob sich so ein Clairobscur-Effekt dann in ein paar Jahren zeigen könnte. Mein persönlicher Favorit ist im Original über 11 Minuten lang und ist aus dem wohl emotionalsten Kampf des ganzen Spiels. Für euch gibt es jetzt aus Zeitgründen eine auf 4 Minuten gekürzte Version, die aber trotzdem wunderschön ist. Viel Spaß noch mit Une Vie à t'aimer. Wir hören uns dann hoffentlich beim nächsten Mal am 2. September wieder. Bis dann!

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Hallo und herzlich willkommen in der Sendung Monikas musikalische Reise auf Orange 94.0, sagt Monika Heller wieder mal an einem Sommertag. Ein Sommertag, der in manchen Regionen ziemlich hohe Temperaturen, uns hohe Temperaturen beschert. Und da freut man sich natürlich dann schon sehr, vielleicht wird es am Abend etwas angenehmer. Ist nicht immer der Fall, aber trotzdem so schön der Abend und dann die Nacht. Und wenn es eine sternenklare Nacht ist, also eine Nacht eben ohne Wolken am Himmel, dann ist es doch so schön, sich zu zweit zusammenzusetzen unter freiem Himmel, unter freiem Sternenhimmel und in die Ferne zu schauen, dann nach oben zum Himmel. Dann gibt es auch die Sternschnuppen, kann man sich was wünschen. Also Sternerl schauen ist schon was Schönes und so schön, dass auch Ludwig Hirsch mal ein Lied darüber schrieb und auch sang.

0: Die Stimme von Ludwig Hirsch in der musikalischen Reise, das ist doch der Poet, der Sänger, der Liedermacher, der Schauspieler mit den dunkelgrauen Liedern. Ja, so hieß sein, oder so heißt sein erstes Soloalbum Dunkelgraue Lieder. 1978 brachte er es heraus. Der Titel wurde inspiriert durch Elfriede Ott, die Schauspielerin Elfriede Ott und den Hans Weigel. Ja, also dunkelgraue Lieder und dunkelrote Lieder erklingen heute. Das Dunkelrot erkläre ich gleich, da geht es um die Liebe. Aber es erklingt doch eine kleine, feine Auswahl aus dem reichhaltigen Repertoire von Ludwig Hirsch. Skurriles, Überraschendes, Schockierendes, Humorvolles, Romantisches. Viel, viel hat er zu bieten. Und ich gebe ja zu, der Anlass, heute Musik, heute Lieder von Ludwig Hirsch zu spielen in der musikalischen Reise, hat ja nicht wirklich mit dem Sommer zu tun. Wäre schon eine schöne Idee gewesen, natürlich in einer Sternensendung, Sternenschauen zu spielen. Direkter Anlass, unmittelbarer Anlass ist ja der, also die Wellen der Empörung über die Empörung. Vielleicht habt ihr es ohnehin mitbekommen. Rahel, eine Sängerin namens Rahel, meinte, wir dürften den Ausdruck Pop nicht mehr so verklären. Und dann nahm sie in ihren Statements vor allem Georg Danzer und Ludwig Hirsch ins Visier. Georg Danzer, da habe ich weniger Bezug als zu Ludwig Hirsch. Also das ist schon noch eine persönliche, außerdem man kann nicht alles so vermischen. Heute ausschließlich Ludwig Hirsch, dem diese Dame vorwarf, Pädophilie zu zelebrieren. Und eigentlich wollte ich ja gar nichts Persönliches sagen und einfach nur Musik bringen. Nur da hat jemand zelebrieren und thematisieren diese beiden Wörter irgendwie verwechselt. Andererseits schon sehr, sehr harte Songs, Ludwig Hirsch, und muss man natürlich auf die Zeit, muss man auch sehen, in welcher Zeit er die geschrieben und gesungen hat. Und schon bin ich mit meinen Statements fertig und komme gleich zu dem Song, der ihre Vorwürfe erregt oder ihre Empörung erregt hat, zu dem Song Spuck den Schnuller aus. Es ist eine Live-Aufnahme und da haben wir auch gleich die Reaktion des Publikums, also den Konzertbesuchern, Besucherinnen hat es gefallen. Natürlich, es geht hier schon sehr hart zur Sache und ach, hört doch selber.
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Nochmal, nochmal ein eher fröhlich klingender Ludwig Hirsch. Ja, Ludwig Hirsch, der wurde ja im Februar, am 28. Februar 1946 in Weinbergbuch, St. Magdalena in der Steiermark geboren und verstarb am 24. November 2011. Alles natürlich ist auch eine Generationenfrage, wie die Lieder empfunden werden, wie sie verstanden werden, wie die Texte verstanden werden. Und ich kann doch irgendwo dieser Dame, dieser Rahel, indirekt danken, dass sie da etwas aufgewirbelt hat. Und so habe ich mir gedacht, ich höre mal einiges von Ludwig Hirsch genauer an und hoffe auch, dass ihr euch freut, eben dass ihr Liedertexte von ihm eben wiederentdecken könnt, neu entdecken könnt, kennenlernen könnt, neu verstehen könnt oder eben sagt, das habe ich schon so lange nicht mehr gehört. Und wir kommen zu einem sehr auch sozialkritischen Lied, weil das mit dem Schnuller ausspucken, das ist ja schon, also es geht schon um Sexualität und um Tabus, absolut kein Aufruf zu irgendetwas. Und in dem Lied Jugendfrei geht es darum, dass da ein junger Mann, ein kleiner Bub, ins Kino geht und jugendfreie Filme sieht, so wie die Filme mit Bud Spencer, da habe ich mir auch nie was dabei gedacht, da ist halt schon ist halt sehr viel Gewalt dabei. Also er sieht gewaltvolle Filme und dann erlebt auch Gewalt zu Hause, der Vater schlägt die Mutter und dann nach und nach gewöhnt er sich an das und dann wird auch so die Politik, die NS-Zeit leicht angesprochen oder halt die neuen, unverbesserlichen oder ewiggestrigen und dann auch so schon sehr düster vorahnend, da ist dann jemand, der dann auch schon wieder Bomben basteln kann im Keller.

0: Ja, jugendfrei ist dieses Lied eigentlich nicht. Aber so ist das mit Ludwig Hirsch. Und es ist ja so, dass wir sagen können, dass eben seine Lieder sozialkritisch sind und auch sehr skurril, immer wieder skurril, sehr oft aber wiederum auch romantisch. Zum Romantischen kommen wir ein bisschen später. Und wir kommen jetzt zu etwas, so noch sozialkritischerem und noch abgründigerem, wenn es überhaupt noch möglich ist. Oder wir kommen zu einem Biedermann, der sehr nett ist. Er ist Pensionist und er ist verwitwet und redet ganz lieb von seiner Frau, von seiner verstorbenen Frau. Und er grüßt alle so freundlich im Stiegenhaus. Gut, dass er Tauben füttert, das scheint dann auch nicht das Allerschlimmste zu sein. Er liebt Kinder. Er liebt Kinder sehr. Der Herr Haslinger. Gibt eine schöne Live-Aufnahme, aber lieber ist mir, interessanter finde ich, einen Auszug aus dem eben nicht Live-Album, einem dreifachen Album, drei CDs, Himmelblau und Dunkelgrau, die ultimative Liedersammlung. Denn beim Herrn Haslinger erklingen da so schön Violinen. Und ich finde, es klingt so nach der wunderbaren Wiener heurigen Seligkeit, der harmlosen heurigen Seligkeit.
1: 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Die beiden Kinder erschreckend groß und längst davon. 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Ja, es haben ihn alle, die ihn kennen, irgendwie gern. Diesen netten, etwas schrulligen alten Herr. Diesen netten, etwas schrulligen alten Herr. Im Winter, wenn die kranken Blumen doch gestorben sind, dann sitzt er trotzdem auf einem Bankerl, trotz Schnee und Wind, ja, und dann tut er Tauben füttern, drunt im Beselpark. Die Viecher leiden, so meint er, gerade im Winter halt besonders arg. Ist typisch Haslinger, ja, ja. Und so lebt er halt Tag ein, Tag aus dahin. Zwischen Beselpark und dicker Nachbarin. Mit seinem Blumensommer und seinem Taubenwinter. Ja, noch etwas, der Herr Haslinger liebt natürlich auch Kinder. Und so schaut er jeden Samstag, wenn er kann, sich bei der Volksschule die Tafel Gaslan, sich bei der Volksschule die Tafel Gaslan. Da sind die Lausbuben mit der kurzen Lederhosen, mit Kuckerschäcken auf der frechen kleinen Nase. Da sind die Mädeln mit den süßen blonden Lockerln, mit weißen Schuhen, mit kurzen schwarzen Rockerln. Ja, und auch die Kinder haben ihn irgendwie gern. Diesen netten, etwas schrulligen alten Herrn. Diesen netten, etwas schrulligen alten Herrn. 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

Ja, der liebe, nette Herr Haslinger. Und so gruselige Geschichten gibt es viele oder wurden viele von Ludwig Hirsch erzählt. Und es ist oft interessant und beeindruckend, dass die Satire und die Leichtigkeit, die in, zumindest in Bezug auf die Melodie, das an sich Unaussprechliche, in seiner Schrecklichkeit Unaussprechliche, aussprechbar machen. Dieser Antagonismus zwischen Text und Melodie ist auch sehr stark im folgenden Stück zu spüren und zu hören. Es kommt eines der berühmtesten Stücke in dem Stück Die Omama. Der Stammersdorfer Friedhof, damit beginnt es, dort liegt sie jetzt. Sie wird gerade verabschiedet, zu Grabe getragen. Das sind die Gedanken des kleinen Kindes, des Enkelkindes, die Erinnerung an nicht so schöne Erlebnisse mit der Großmutter, Knödel essen müssen und der Pracker, Teppichklopfer als Erziehungsmittel, Anspielungen auf die

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1: Wir kommen jetzt zu einem, würde ich sagen, Antikriegslied. Das nennt sich auch bezeichnenderweise Der General und findet sich so wie das schon vorhin erklungene Stück Jugendfrei auf dem Album Bis ins Herz. Es geht darum, dass der General kommen wird. Der will einmal die Front abgehen und nach dem Rechten schauen. Und immer wieder wird gesagt, er möchte auch schauen, ob es hier auch so richtig bumst. Dann steckt er unvorsichtigerweise seinen Kopf in ein Kanonenrohr hinein, ist aber das Kanonenrohr des Feindes. Ja, auch ein General überlebt so etwas nicht. Also es macht wieder Bums und der alte Mann ist tot. Und da ist niemand unglücklich darüber, denn es bedeutet, der Krieg ist vorbei.

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Marschmusik, im Marsch, im militärischen Rhythmus ein Lied. Und wie könnte es weitergehen? Ja, noch apropos heurigen Seligkeit und Wien. Er wurde da mit einem Preis, mit einem, also dem goldenen Rathausmann ausgezeichnet und meinte dann, ja, das ist schön, das ist wieder ein Zeichen, dass mir die Stadt Wien vergeben hat, weil ich doch immer ziemlich viel, ja, also kritisiert habe. Wie wäre es mit einem Lied, das Ludwig Hirsch gar nicht selber geschrieben hat? Er hat ja kaum die Texte anderer gesungen, aber er war ja so ein Elvis Presley-Fan.

Wunder, wunderschön, Love Me Tender von Elvis Presley, gesungen von Ludwig Hirsch, den die heutige musikalische Reise gewidmet ist, mit einem kleinen Auszug aus seinem reichen Schaffen. Weiter mit einem Liebeslied, weiter mit einem Vorwort zu einem Liebeslied, das in dem Buch »Ich weiß es nicht, wohin die Engel fliegen« Lieder und Texte von Ludwig Hirsch zu lesen ist, im Seifert Verlag ist es erschienen. Also er schreibt da, bevor der Text eben kommt, die Melodie von Nelly soll hübsch, anschmiegsam und freundlich sein. Sie soll so sein wie die Nelly, für die ich diese Melodie geschrieben habe. Auch sie ist hübsch, anschmiegsam und freundlich und nicht mehr aus dem Kopf zu bringen. Und der Text von Nelly soll zärtlich und klug sein. Er soll genau diese Spur von Nachdenklichkeit haben, die ich so mag. So wie die Nelly, für die ich diesen Text geschrieben habe. Auch sie ist zärtlich, klug und manchmal ein bisschen nachdenklich. Vielleicht ist es nicht so wichtig, aber ich sag's trotzdem. Diese Nelly ist meine Frau.

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Wer die Biografie von Ludwig Hirsch kennt, weiß das ja. Seine Ehefrau, die Schauspielerin Cornelia Köntgen. Cornelia Köntgen, die beiden haben 1977 geheiratet. Es gibt den Sohn Moritz. Und sie hat ja ein Buch über ihr Leben mit Ludwig Hirsch geschrieben. Und das Buch nennt sich Mit einem kleinen Schuss ins Rot. Und ist auch ein leuchtender Farbklecks im Schwarz-Grau, welches den Familiennamen Hirsch stets als Gedanken begleitet. Aber komm, großer schwarzer Vogel, muss gespielt werden und vielleicht im Sommer bei Helligkeit doch leichter zu ertragen, weil es doch so ein tragisches Lied ist, aber auch so wunderschön.

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dunkelgraue Lieder, dunkelrote Lieder. Ja, die Farben, denn er hat nämlich auch über Farben geschrieben. In dem Buch »Ich weiß es nicht, wohin die Engel fliegen« steht ein Vorwort, also von ihm geschrieben, »Ein roter Faden«. Ein roter Faden zieht sich durch meine Lieder und Geschichten. Ein roter Faden in allen Farbschattierungen. Das Abendrot des Wohlbehagens, das Dunkelrot der Liebe, das Rosarot der Toleranz, das Blutrot des Aufbegehrens.

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0: die musikalische Reise. Heute Ehrung und Erinnerung an Ludwig Hirsch. Er war Schauspieler, Liedermacher, Texter, Poet. Seine dunkelgrauen Lieder sind so berühmt und vieles andere. Alben mit dem Titel Zartbitter oder Bis zum Himmel hoch und Komm großer schwarzer Vogel und Bis ins Herz und Landluft und ganz viel. Und er wurde ja, sein Album Perlen, das er 2002 herausbrachte, wurde mit dem Amadeus Austral Music Award ausgezeichnet. Das Album In Ewigkeit Damen, da sang er mit der norwegischen Songwriterin Rebecca Bacon. Na, so vieles. Auch das Hobellied wäre auch interessant und. Zum Ausgang der musikalischen Reise nochmal ein Liebeslied. Gell, du magst mich, ist der Titel. Und noch ganz kurz zu dem Schnuller-Song. Eine Textzeile ist besonders wichtig. Man muss dem Heute ins Auge schauen. Wurde damals gesungen. Monika Heller wünscht einen wunderbaren Nachmittag mit Orange 94.0, dem freien Radio in Wien.
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Einen schönen guten Tag, sehr geehrte Damen und Herren, sehr geehrte liebe Freunde, herzlich willkommen live mit Jeffrey. Und als erstens die erste Nummer von Madonna. 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

0: Ja, liebe Leute, wie gesagt, einen schönen guten Tag wünsche ich Ihnen, einen schönen Mittwochnachmittag. Das erste Lied, was ich gespielt habe für euch, das war von Madonna, The Groove. So, und jetzt gehen wir weiter, etwas gute Musik für Sie, dass wir Sie heute ein bisschen aufmuntern, weil der Mittwoch ist wieder mal sehr, sehr heiß. Und da passt nur eins gut, gute Musik, gute Scheiben, gute Songs. Und wir fangen mal gleich an mit etwas deutsche Lieder. Ansonsten wünsche ich Ihnen einen angenehmen schönen Tag. Liebe Grüße von eurem Moderator Jeffrey.
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Ja, ein cooles Lied, ein sehr schöner Text. Und liebe Leute, liebe sehr geehrte Freunde, sehr geehrte Zuhörer, es ist halt immer so, wenn man sich überlegt und denkt, bei diesem Wetter heiß, man schwitzt oder man schaltet ein die Klimaanlage. Aber Klimaanlage ist auch nicht immer das Richtige und das Gescheite, weil Klimaanlage kann auch viel bisschen für die Menschen auch viel kaputt machen, weil das Klima ist zwar gut, ich meine Klimaanlage, aber es kann auch schief gehen. Aber was nicht schief kann nicht gehen, das ist eigentlich gute Musik, gute Scheiben, das ist wichtig. Und zwar, wir haben wieder was Schönes vorbereitet, und zwar, was ist das ganz genau? Ich höre es mal an, das ist einmal 80er Musik, sehr bekannt. Klingt schon besser. Man fühlt sich auch natürlich gut bei so einem Song. Ich sage nur eins, herzlich willkommen live mit Jeffrey und einen schönen, wunderbaren Mittwoch wünsche ich Ihnen, liebe Freunde. Bleiben Sie mal gesund und genießen Sie das Leben.

Wow, ein wunderbares, sehr schönes Lied, liebe Leute, liebe Freunde. Ich muss sagen, wenn man allein schon die Stimme hört und den Song und der Text, also einfach nur traumhaft. Wir bleiben mit traumhaft und zwar, wir gehen weiter. Ich möchte Ihnen etwas spielen und zwar von Rick Astley. Und der junge Mann war sehr, sehr populär und sehr beliebt bis heute noch. Man sagt junger Mann, aber der ist auch schon, glaube ich, über 50, wenn nicht älter. Aber die Stimme hat er noch.

Ja, liebe Leute, liebe sehr geehrte Zuhörer, liebe Freunde, jetzt habe ich mir was ausgesucht, wo ich mir gedacht habe, Sie ein bisschen zu lachen zu bringen. Vielleicht klappt, vielleicht auch nicht, oder Sie verstehen es nicht, dann können Sie mich auch anrufen. Und zwar, Schatz, hast du gekocht? Sagt der Sohn, nein, wir essen das von gestern. Aber gestern gab es nichts. Ja, ich habe für 2 Tage lang gekocht. Ja, so ist es halt. Dann habe ich noch etwas, wo man zu denken tut und tut und tut. Mal, wo ist das denn? Also sagt, mach sofort den BH auf. Ja, Schatz. Rock runter. Ja, Schatz. Den Tanga auch. Okay, Schatz. Zieh nie wieder meine Sachen an, Manfred. Ui, ja, ja, schlimmer Mann. Ja, wirklich schlimmer Mann, schlimmer Mann. Jetzt habe ich noch etwas. Ich habe so wenig... Ah, das ist ein bisschen... das ist ein bisschen übertrieben. Das werde ich nicht lesen, natürlich. Das dürfen wir nicht. Ein Tauber sagt zu einem Blinden, ich kann Behindertenwitze nicht mehr hören. Sagt der Blinde, sehe ich genauso. Naja, wenn er das so genauso sieht. Ja, ein Ausländer im Restaurant, das Wasser hier schmeckt sehr gut. Welche Marke ist das? Asiatische Marke kommt aus Leitung. Ja, gut. Schatz, würdest du mich auch lieben, wenn ich hässlich wäre? Siehst du doch. Ja, mein Gott, ja, ja, ja. Treffen sich 2 Unterhosen, fragt die eine, warum bist du so braun? Sagt die andere, ich hatte eine beschissene Woche. Ui, das tut mir leid. Ja, ja, ja, ja. Naja, so ist es halt. So ist es halt. Na gut, wir machen weiter mit Musik. Ich hoffe, Sie haben das verstehen können, zumindest. Aber ich lache darüber gerne. Lachen tut immer gut für die Muskeln, für die Gesundheit und für das Gedächtnis. Gezeichnet für die Liebe, Ambros. Ein sehr schönes Lied von Wolfgang Ambros, gezeichnet fürs Leben.

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Ja, liebe Freunde, der kann's noch, unser junger Mann, und zwar das Lied Gezeichnet fürs Leben, Wolfgang Ambros. Aber liebe Leute, ich habe jetzt was hier gefunden, aber nicht böse sein auf mich, aber es klingt so gut. Und zwar, verheiratete Männer sind wie Bibliotheksbücher. Man kann sie vielleicht kurz ausleihen, aber am Ende gehören sie trotzdem zurück ins Regal. War Frechheit. Aber gut, man kann ja drüber lachen. Ne? Ja, so ist es. Mein Gott. Ui, ui, ui. Am besten heiraten. Jetzt gehen wir weiter mit einer Legende, österreichische Legende, unser lieben Falco Gini. Das war ein cooler Mensch.

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Jede Sagette Zuhörer, eine österreichische Legende, den wir nie vergessen werden, unser Falco mit das sehr bekannte Lied Genie. Und liebe Freunde, manche Männer suchen eine Frau ohne Tattoos, ohne Piercing, ohne ganz natürlich. Die große Frage ist, sucht sie ihn auch? Das ist die Frage. Und da habe ich noch etwas. Stellt euch vor, eine Heiratsurkunde müsste alle 5 Jahre verlängert werden. Ich glaube, viele Männer würden den Termin einfach vergessen.

Mein Gott. Ich glaube, ja, das stimmt. Viele Männer würden diesen Termin vergessen, aber zu Gott sei Dank gibt es keine Heiratsurkunde, die eigentlich 5 Jahre nur gültig ist und dann verlängern muss. Da würden die Männer, glaube ich, oder andere Partner auch sehr viel ausnützen. Aber ja, man muss ja darüber lachen, liebe Leute, liebe sehr geehrte Freunde. Und jetzt gehen wir weiter. Du bist die Frau, die ich will. Ja, ich frage mich manchmal, wo ist diese Frau, die ich will? Ich suche, finde nichts. Finde nichts. Aber ich habe das Lied gefunden. Und zwar, du bist die Frau, die ich will.

0: Ach ja, du bist die Frau, die ich will. Nur Frage ist, wo ist sie? Ja, wo ist sie? Ja, wo ist sie? Ich suche, aber nichts finden, Kollege. Mein Gott, was ich jetzt gefunden habe. Also bitte, liebe Frauen, nicht böse sein, bisschen lustig da verstehen. Manche Frauen wollen ihren Mann unbedingt kontrollieren und wundern sich später, warum sie plötzlich wieder alleine sind. Da brauchst du nicht mehr wundern, glaub es mir, lieber Schatz. Wenn man seinen Partner offiziell registrieren müsste, Fehler 404, Doppelpunkt, diese Person ist bereits so oft vergeben worden. Bitte versuchen Sie es mit einem anderen Modell. Okay. Nur für die Frauen. Wie behandelt euch euer Mann? Aber beschreibe es bitte nur mit Kochbegriffen. Das sage ich weiter nicht mehr. Mein Gott, das wäre eine schlechte Kochsendung. Jede verheiratete Frau hat diesen einen Mann, den sie mehr liebt als ihren Ehemann, ihren Sohn. Mein Gott. Hin und her, jetzt spielen wir was von Bonnie M. Daddy Boom Boom. Mein Gott, ja. Ich habe zu viel getrunken. Also, liebe Freunde, Bonnie M., Daddy Cool. Was der Daddy Cool ist, weiß ich nicht, aber wir spielen cool. Ja, von Bonnie M., liebe sehr geehrte Freunde.
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Daddy, Daddy, cool. Ja, liebe Leute, jetzt habe ich etwas hier gefunden, was mich sehr gut in Lachen bringt. Und zwar, hört euch das mal an. Wann gehen die Augen auf? Reh, sofort. Katze, nach 6 Tagen. Hund, nach 10 Tagen. Mann, nach der Hochzeit. Oi, ei, ei, ei, ei. Ja, ja, liebe Leute. Ja, ja, man hat manchmal Probleme. So, Was ist das? So, Stevie Wonder und liebe Freunde, ich habe hier einen speziellen Gruß für die liebe Frau Magister Christine Weiß. Ich wünsche ihr alles Gute zum Geburtstag. Heute ist ihr Geburtstag. Ich wünsche ihr viel, viel Gesundheit, viel Liebe und viel, viel, viel Freude an ihren schönen Geburtstag. Und sage nur eins, ein schönes Lied für die liebe Christine, und zwar gesungen von Stevie Wonder, Happy Birthday. Alles Liebe, liebe Christine, wünsche dir alles Gute zum Geburtstag. Oh yeah, come on everybody!

Halleluja. Ja, liebe Freunde, das Lied widme ich natürlich für Sie, nur für Sie alleine. Heute ist Ihr Geburtstag für die Frau Christine und ich sage nur eins, alles Gute zum Geburtstag. Viel, viel Freude, viel, viel Spaß und ich hoffe, du feierst heute ganz kräftig, ganz gut. Aber was jetzt ich mich gefragt habe, liebe Leute, nicht böse sein, warum sehen manche Frauen nach der Scheidung plötzlich jünger aus? Ja, sagt sie einfach, ganz einfach, sie haben ein großes Kind weniger zu Hause. Aha, deswegen diese Schönheit. Naja, so ist es halt, meine liebe Freunde, es wird auch nicht anders sein. Deswegen schauen sie jünger aus, weil sie ein kleines, junges Kind nicht mehr zu Hause haben. Verheiratete Mann um 2 Uhr nachts online. Keine Sorge, der chattet nicht. Seine Frau macht gerade Handykontrolle. Oh ja, ja, ja. Kontrolle ist immer. Man sagt, Glauben ist gut, aber Kontrolle ist besser. Naja, das kennen die Frauen besser, natürlich. Also liebe Frauen, liebe Männer, liebe sehr geehrte Zuhörer, nicht böse sein, aber ich bin heute so gut drauf. Man liest was und man macht halt ein bisschen Spaß, weil heutzutage ist eh alles so traurig und so wirklich auf Deutsch gesagt, Entschuldigung, wird dann auch beschissen alles, wirklich. Deswegen haben wir es einfach gedacht, ein bisschen lachen ist schon gut, aber Musik ist besser. So, da was spielen wir? Unsere Badger Boys, Get West, Get West. Liebe Grüße an euch alle, ich wünsche euch eins, viel, viel Gesundheit, viel, viel Liebe.

0: Leute, Pet Shop Boys, hier eine Gruppe mit sehr guten Erfolg. Ja, liebe Leute, liebe Freunde, jetzt habe ich noch was hier, das eigentlich sehr gut klingt. Und zwar, Liebe macht blind, sagt man, die Ehe bringt die Sehkraft zurück. Deshalb sind manche nicht ohne Grund Single. Kapitel.
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0: Jetzt gehen wir weiter mit TJ Bobo, Great Hits. 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

Ja, liebe Freunde, wir haben ein paar Minuten noch und dann haben wir es geschafft. Dann sind wir wieder mal das Ende angelangt. Aber bevor ich mich verabschiede, möchte ich Ihnen was lesen, vorlesen. Und zwar klingt sehr gut. Willst du abnehmen, ist immer das große Thema, egal, Frau oder Mann. Vergiss Diäten und Fitness. Verlieb dich einfach in den falschen Person, den Rest erledigt den Stress. Ich sage nur eins, danke fürs Zuhören, tschüss, wünsche euch einen schönen Mittwochnachmittag. Grüß dich, Papa, Schleichti, und das ist so, wie es ist.

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1: Hallo und herzlich willkommen zu einer neuen Ausgabe von Pur und ungesüßt, der Künstlerinnen-Talk. Letzte Woche auf der Bühne am Seefest Mondsee und heute bei mir im Studio. Singer-Songwriter, Produzent und Podcast-Host Florian. Schön, dass du da bist.
2: Vielen, vielen Dank für die Einladung. Das hast du sehr schön anmoderiert, muss man sagen.
1: Ich danke dir sehr. Florian, letzte Woche hast du am Seefest Mondsee gespielt, gemeinsam mit deiner Band. Mhm. Mondsee in Oberösterreich. Du bist gebürtiger Oberösterreicher. Wie fühlt es sich an, in der Heimat zu spielen?
2: Boah, das ist besonders. Es ist ganz besonders. Besonders schön einerseits, besonders schwierig, aber gleichzeitig auch auf der anderen Seite. Wenn man auf die Bühne geht, dann schlüpft man immer in so eine gewisse Rolle, in einen gewissen Charakter. Und jetzt stehen da aber plötzlich die Tante, die Oma, der Papa.
1: Die kommen dann alle zu den Konzerten.
2: Und hat schon, also meine Tante hat schon Wochen vorher gesagt, ich stehe in der ersten Reihe, gell? Nur dass du es weißt, ich stehe in der ersten Reihe. Und die sind da alle total motiviert und Seefest Mondsee ist jedes Jahr wieder dieses ja Pflichttermin. Da müssen wir hin, egal ob jetzt ein Florian auf der Bühne steht oder nicht. Seefest Mondsee dauert 3 Tage, da sind wir jeden Tag dabei. Das ist ja selbstverständlich. Und dementsprechend ist schon auch die Erwartungshaltung, ich glaube aber eh nur von mir selbst, auch einfach groß. Du willst ja performen, du willst ja zeigen, hey, schaut's her, dieser kleine Bub, der in der Schule ein Zwarer in Religion gekriegt hat, steht jetzt auf der Bühne und hat trotzdem irgendwie zu was gebracht, beziehungsweise liebt das, was er macht, extrem. Deswegen glaube ich, ist es einfach schon, es ist tricky. Es kann tricky sein, aber ich habe auch dieses Mal wieder jede Sekunde genossen.
1: Ein Zweier in Rallye, da ist eine Geschichte dahinter, die wir später vielleicht noch anpacken werden. Bin ich sehr gespannt.
2: Ah, vielleicht nicht.
1: Florian, in einem deiner neuesten Songs, Empty Space, dieses Jahr rausgekommen, singst du And It Finally Feels Like Home. Deswegen habe ich dich jetzt auch auf die Heimat Oberösterreich angesprochen. Was verbindest du mit dem Begriff Heimat? Ist Heimat zu Hause immer an einen bestimmten Ort gebunden oder kann das auch eine bestimmte Person oder ein bestimmtes Gefühl sein?
2: Du hast mir mit der Frage schon meine Antwort genommen, glaube ich. Empty Space ist ja eigentlich die Debütsingle von diesem Projekt. Ich habe früher Musik unter einem anderen Namen gemacht, unter Flo Finn. Und auch da gab es einen Song, der heißt Coming Home. Und der sehnt sich eher so nach diesem Gefühl anzukommen und nicht wissen, wohin, wo ist mein Platz, was ist denn eigentlich zu Hause? Und ich kann mich erinnern, genau auf der Bühne, wenn ich diesen Song performt habe, habe ich immer diese Frage gestellt, wie du sie jetzt stellst. Was ist denn eigentlich zu Hause? Ist zu Hause zwingend immer dieses Haus mit Dach über dem Kopf? Ist es zwingend ein Ort oder kann es genauso ein Gefühl sein, das mich nach Hause bringt, so, das mich in mein innerstes Ich bringt? Kann es eine Person sein? Kann es, weiß ich nicht, ein Lieblingssong sein? Ich glaube, zu Hause muss nicht immer dieser Platz sein. Was es für mich ist, kann ich glaube ich gar nicht so genau sagen. Es gibt Momente, da kann ich vielleicht jetzt kurz einen Schwank in eine Therapiestunde ziehen. Ich war relativ lange auch in Therapie, also auch in therapeutischer Behandlung. Und sagt man das so, therapeutische Behandlung klingt so negativ.
1: In Therapie?
2: Ich war in Therapie. Und meine Therapeutin hat mich dann mal gefragt, sind Sie eigentlich irgendwann einmal zufrieden? Wie fühlt sich das an, wenn Sie zufrieden sind? Dann habe ich mir gedacht, ich glaube, dieser Begriff hängt ganz, ganz stark zusammen. Also dieses Zufriedensein und an einem Ort sein, wo ich mich zu Hause fühle, wo ich mich fallen lassen kann, ist, glaube ich, sehr, sehr eng verbunden. Und ich habe dann irgendwie gesagt, wenn ich so am Berg stehe, in der Wiese liege vielleicht sogar, die Sonne scheint runter und man hört ein bisschen die Vögel in der Ferne zwitschern und wenn es einfach ruhig ist, wenn es einfach einmal ruhig ist, dann bin ich zufrieden.
1: Das ist ein sehr schönes Bild, das du zeichnest. Da spielt auch die Sicherheit mit rein, oder? Ein Ort, wo man sich sicher fühlt oder ein Zustand, in dem man sich sicher fühlt.
2: Ja, würde dazu stimmen. Sicherheit, auch das ist ein großes Thema. Also diese Sicherheit, wo fühle ich mich sicher, was ist denn auch eigentlich Sicherheit? Sich selbst einen Ort zu schaffen, wo man einfach weiß, okay, da bin ich zu Hause, da kann ich so sein, wie ich bin, da lieben mich Menschen, so wie ich bin. Und da muss ich nicht so tun, als ob, sondern darf einfach ich selbst sein. Das gibt Sicherheit und das ist zu Hause.
1: Und wie das klingt, das hören wir uns jetzt an. Florian mit Empty Space jetzt auf Radio Orange.

0: heute bei mir zu Gast Singer-Songwriter Florian. Das war gerade Empty Space, einer deiner neuesten Singles, vor kurzem rausgekommen. Das Musikvideo zu Empty Space habt ihr in Italien gedreht. Ich kann es sehr empfehlen, das anzuschauen. Auf YouTube sieht man das oder auch auf Spotify sieht man Ausschnitte aus dem Video. Sehr, sehr toll, sehr hochwertig, sehr lässig. Sowas kostet natürlich auch einiges an Geld. Musikvideos oder ja Visualizer, das kostet ordentlich Geld. Jetzt ist es natürlich so, dass man am Anfang einer Musikkarriere einmal ordentlich investieren muss, in der Hoffnung, dass das dann irgendwann zurückkommt. Inwieweit muss man denn seine Musikkarriere auch als Business begreifen und auch dementsprechend handeln, Entscheidungen als Geschäftsmann treffen? Und wie viel darf man sich erlauben, sich der Kunst und der Muse und der Kreativität hinzugeben?
1: Ich glaube, genau in diesem Zwiespalt bin ich gerade. Zu lernen, was bedeutet es, neben der Kunst und neben Musiker sein und neben Kreativität zulassen, trotzdem auch wissen, wo ist die Struktur? Wo finde ich die Struktur? Wo weiß ich, wie viel muss ich umsetzen, damit sie genau ebenso, wie du gerade gesagt hast, ein Musikvideo auch wieder ausgeht, dass sie das wieder reinspielt, dass das einfach, ja, dass man nicht irgendwann aufs Konto schaut und sie denkt, ui, das war jetzt aber ein teures Hobby. Also, um deine Frage zu beantworten, weil du fragst, wie weit muss man da gehen, beziehungsweise wie sehr muss man das als Business sehen? Ich glaube, wenn man es nicht als Business sieht, dann bleibt es, ganz hart gesagt, dann bleibt es das Hobby. Dann bleibt es das teure Hobby, wo man halt sagt, weißt du was, ich weiß jetzt nicht, wohin mit meinem Geld. Ich suche mir einen teuren Produzenten, eine teure Produzentin, die mir das top produziert und die besten Sounds findet. Und ich zahle die besten Menschen für die beste Promo. Weiß ich nicht. Ich glaube, man muss das schon selbst auch sein und dieses Ziel auch ganz klar vor Augen haben. Wo möchte ich denn hin? Was möchte ich denn erreichen mit eben so einem Musikvideo zum Beispiel? Ist es notwendig, ein Musikvideo zu machen? Also da sind dann ganz, ganz viele Fragen, die du, glaube ich, dir selbst einmal stellen musst. Und wenn du nicht eine volle Antwort hast wahrscheinlich, dann arbeite so lange darauf hin. Und ich glaube, wenn man dieses Business-Mindset hat, dann wird man auch Antworten finden auf diese Fragen.
0: Antworten auf alle Fragen würden jetzt wahrscheinlich ein bisschen ausufern.
1: Auf alle Fragen wahrscheinlich nicht. Und ich wollte gerade sagen, klingt das ein bisschen eingebildet? Vielleicht klingt das ein bisschen blöd. Aber ich glaube, es braucht dieses gewisse Mindset schon. Du musst wissen, was willst du erreichen.
0: Was willst du erreichen?
1: Frage an mich.
0: Sonst ist keiner gerade da, der sie beantworten könnte.
1: Die ZuhörerInnen vielleicht. Ja, diese Frage stelle ich mir selber oft. Wo will ich denn hin? Und diese Frage stelle ich mir bei jedem Projekt, das ich aufreiße, immer wieder neu. Was will ich erreichen, wenn ich jetzt da nach Italien fahre und ein Musikvideo drehe? Wie soll das sein? Und nur dieses Bewusstsein dafür haben, hast du gleichzeitig nicht zwingend die größten Ziele sich irgendwie vorzunehmen, sondern es ist ja genauso, okay, wenn ich jetzt ein Debütsingle rausbringe, muss das nicht zwingend heißen, mein Ziel ist, dass es im Radio gespielt wird oder in den besten, größten Sendern, keine Ahnung, in ganz Europa. Sondern vielleicht ist es mein Ziel, mit diesem ersten Song einmal ein bisschen Aufmerksamkeit nach außen zu erreichen. Vielleicht eher auf Streamingdiensten, wie auch immer. Also ich glaube, diese Ziele muss man sich halt immer vorher ein bisschen setzen. Und dann kann man schauen, wie kann ich diese Ziele erreichen? Was muss ich tun? Was verlangt? Wie viel bin ich bereit zu gehen oder zu geben?
0: Würdest du sagen, dass du ein guter Geschäftsmann bist? Oder soll ich dich das in 5 Jahren nochmal fragen?
1: Vielleicht. Ich glaube, man lernt mit jedem Projekt, das man macht, was dazu. Ich wage es zu behaupten, ich bin noch kein guter Geschäftsmann. Betonung aber auf noch. Ich glaube, ich möchte es lernen. Ich möchte lernen, wie funktioniert dieses ganze System? Wie funktioniert diese Branche? Und wo kann ich denn lernen? Und ich glaube, sich diese, teilweise, jeder Mensch macht Fehler. Jeder Mensch verrechnet sie mal. Jeder Mensch gibt einmal zu viel aus, als er einnimmt. Und ich glaube, sich diese Fehler einzugestehen und zu verstehen, okay, diesen Fehler könnt ihr vielleicht beim nächsten Mal beachten, ich glaube, das ist das Wichtige. Und das ist genau das, worum es geht, glaube ich.
0: Du singst auf Englisch. Das frage ich mal ganz provokant. wenn wir gerade bei Zielen sind, ist das Ziel, Florian international groß zu machen?
1: Darüber habe ich mir noch gar nicht so viel Gedanken gemacht. Es ist schon was Besonderes, wenn man teilweise bei KollegInnen aus der Branche in Österreich mitbekommt, die sind plötzlich auf BBC Radio One zum Beispiel. Dann denkst du schon einmal, boah, das wäre schon crazy.
0: Mhm.
1: Wie klingt es auch bei der Namensfindung natürlich, wie klingt es, wenn eine englisch sprechende Person Florian ausspricht? Probier das mal, ich meine, probier das mal. Florian, ist es Florian? Ein R können die nicht aussprechen.
0: Mhm.
1: Ich sehe gerade, wie es in deinem Kopf rattert. Na, aber um diese Frage zu beantworten, so weit gehen meine Gedanken noch nicht.
0: Mhm. Möglicherweise ist für eine internationale Karriere es aber auch eigentlich empfehlenswert, auf Deutsch zu singen. Siehe Icky Mail, die ja in den USA gerade voll durch die Decke geht.
1: Mhm.
0: Ist das vielleicht eine Idee für die nächste EP? Oder ernst gemeint oder ernst gefragt, wirst du immer auf Englisch singen oder gibt es auch Überlegungen, mal auf Deutsch oder in Mundart zu singen?
1: Das ist spannend, dass du das fragst. Ich glaube, für mein Projekt, Florian, für diese Marke, die da im Endeffekt, ich finde, eine Person zu verkaufen ist nichts anderes als eine Marke zu verkaufen. Und diese Musik zu verkaufen bedeutet, was passt denn da dazu?
0: Mhm.
1: Also was gehört zu dieser Marke Florian? Und ich bezweifle sehr stark, auch wenn der Oma das wahrscheinlich nicht so taugt, Deutsch wird da nicht gesungen.
0: Und also, Mundart auch nicht.
1: Und Mundart schon gar nicht.
0: Schon gar nicht. Ma, Oma, das tut mir jetzt leid.
1: Ja, eben ja, aber das machen wir auf der Familienfeier, miteinander. Das passt für mich.
0: Das wollte ich dir nämlich gerade fragen. Zu Hause auf der Familienfeier oder zu Weihnachten, da wird dann in Mundart gesungen.
1: Da werden die volkstümlichen, traditionellen Songs ausgepackt, ja. Es wird schon gleich dumper.
0: Ma, voll schön. Eigentlich wäre das jetzt ein total schöner Moment für den nächsten Musikwunsch und es wird schon gleich dumper. Aber im August packe das, glaube ich, nicht.
1: Wahrscheinlich.
0: Welchen Song darf ich dir denn spielen von deiner Musikwunschliste? Du hast uns ja ganz tolle Songs mitgebracht.
1: Vielleicht jetzt gerade passend zum Thema, was bedeutet Geschäftsmann, Künstler, diese Gratwanderung, diese feine Linie, direkt übersetzt, fällt mir der Song ein, Fine Line, Harry Styles.

0: Auf Instagram heißt dein Account Wer ist Florian? Korrigiere mich, wenn ich falsch liege, aber das ist wahrscheinlich ein bisschen mit einem Augenzwinkern gemeint. Wenn man die Frage jetzt aber ernst nimmt, wer ist Florian? Ich glaube, diese Frage stellen wir uns alle. Wer sind wir? Wer wollen wir sein? Wer können wir sein? Hast du für dich eine Antwort auf die Frage?
1: Ich glaube, das Augenzwinkern können wir tatsächlich an dieser Stelle sogar wegnehmen, weil ich habe schon überlegt, wie nenne ich mich denn jetzt auf Instagram? Was ist denn dieses Projekt jetzt? Und ich habe dann ein bisschen so mich in diesem Prozess erwischt und habe mir gedacht, macht doch nur Sinn, ist doch nur ehrlich. Wer ist denn dieser Florian?
0: Mhm.
1: Ich teile auf meinem Instagram sehr, sehr viel Verschiedenes. Einblicke aus meinem Privatleben, meinen Podcast, den ich jetzt mittlerweile seit 1,5 Jahren schon betreibe. Genauso Musik natürlich. Irgendwie alles, was mir halt Spaß macht. Meinen Sport, ich liebe es, Rennrad zu fahren zum Beispiel. Also extrem viele verschiedene Sachen. Und all das ist Florian für mich. Also all das, was da aus mir rauskommt. Und ich nenne es immer ganz gern auf Instagram dieses kleine kreative Zuhause, wo es erlaubt ist. Wo es erlaubt ist, dass ich eben nicht nur Musik teile und nicht nur ganz felsenfest irgendwie davon überzeugt bin, das ist mein Konzept und das möchte ich da teilen, sondern da gibt es genauso diese Highs and Lows. Also genauso diese Schattenseiten, genauso diese Phasen, wo ich mir denke, ich schaff's gerade gar nichts zu posten. Es kommt gerade ein Single raus und ich schaff's nicht, ein Promo-Video zu machen. Und das ist okay. Und da auch darüber zu reden und dieses Ehrliche und diese Emotionen einfach auch zu teilen, das ist alles Teil dieses kleinen kreativen Zuhauses. Und da ist jeder willkommen. Jeder, der sich da abgeholt fühlt und jeder, der sagt, ja, verstehe, komm gern herein. Bleib so lange du magst. Setzen wir uns zusammen auf einen Kaffee, auf einen Tee, whatever.
0: Mhm.
1: Reden wir ein bisschen drüber, lassen wir dieses Gedankenchaos existieren. Und wenn es wieder passt und wenn ich mal wieder keine Lust habe, wenn ich eine Pause brauche, gehe ich wieder raus aus diesem kreativen Zuhause und mache wieder ein bisschen was anderes. Und das ist irgendwie genau das, was für mich hinter dieser Frage steckt, wer ist Florian? Ich bin immer noch am Rausfinden. Und ich glaube, es ist wichtig, ich möchte auch noch mit 60 da sitzen und sagen, wer ist Florian? Wieder mal hinsetzen und schauen und reflektieren, wer bin ich denn eigentlich?
0: Mhm.
1: Bin ich nur richtig da gerade, wo ich mich bewege? Bin ich vielleicht einmal wo falsch abgebogen? Sollte ich vielleicht wieder mal 10 Meter zurück und dann wieder nach vor? Wo stehe ich gerade? Und diese Frage ist gerade sehr aktuell wieder für mich. Also ich bin gerade jetzt diese Woche, beschäftige mich gerade ganz intensiv wieder, vor allem auch nach diesem Konzert mit diesen Emotionen, die ich da verspürt habe und die da in mir hochkommen, während ich da auf der Bühne stehe. Ich frage mich wieder ganz intensiv, wer ist dieser Florian?
0: Mhm.
1: Was will er sein? Wo will er hin? Was sind die Ziele?
0: Ich höre da auch ganz viel Leichtigkeit raus. Du wirkst, wenn du das erzählst, sehr entspannt, sehr mit dir im Reinen und neugierig auf das, was das Leben noch für dich bereithält. Ohne Druck, ohne Zwang. Ist das tatsächlich so? Und wenn ja, wie kommt man in diesen Zustand? Ich frage jetzt stellvertretend für mich und für alle Zuhörenden. Ich bin mir sicher, dass einige da vielleicht noch auf der Suche sind, diese Leichtigkeit im Leben zu finden.
1: Also wenn du das als Leichtigkeit beschreibst, finde ich das gerade irgendwie sehr berührend. Also ich werde gerade sogar ein bisschen emotional, weil ich merke schon, gerade in den 20ern versucht ja jeder irgendwie so, sich selbst zu finden. Und dann kriegt man immer diese Frage, was machst denn du eigentlich? Wo willst denn du hin? Ständig wird man konfrontiert mit diesem, offenbar muss man alles wissen. Man muss wissen, wo bin ich denn in 10 Jahren? Wo wohne ich denn? Habe ich Kinder? Habe ich ein Haus? Habe ich, keine Ahnung. Also wo stehe ich?
0: Mhm.
1: Und ich glaube, das ist schon was wir von unserer Elterngeneration auch ein bisschen mitbekommen haben noch. Du musst früh wissen, vielleicht bei mir vielleicht ein bisschen anders, man ist am Land aufgewachsen, ich komme aus einer Handwerkerfamilie, da ist das schon ein Thema, du musst dir was Gescheites machen. Und jetzt stehe ich da, der Bub sagt mit 20, er zieht jetzt nach Wien, weil er Künstler sein will. Es hat nie jemand gesagt, na, du darfst das nicht. Aber man merkt halt schon, immer wieder kommt diese Frage, magst du nicht was Gescheites machen? Und das ist frustrierend und berührend. Und ich glaube, es war lange, lange, eine lange und eine harte Arbeit, irgendwie auch dahin zu kommen, jetzt so das so sagen zu können, es ist doch auch okay, sich immer wieder zu fragen, wer bin ich denn eigentlich? Wo möchte ich denn hin?
0: Mhm.
1: Beziehungsweise würde ich sogar sagen, es ist wichtig. Ich möchte nicht, wie schon gesagt, mit 60 da sitzen und mir denken, was, mein Leben ist vorbei, weil ich habe mir ja damals mit 25 entschieden, dass ich diesen und, keine Ahnung, irgendeinen Job ausübe.
0: Mhm.
1: Und für den habe ich mich für meinen Rest meines Lebens entschieden.
0: Eine sehr schlaue und tolle österreichische Autorin hat mal den Satz gesagt, ich glaube, sie hat ihn öfters in Interviews gesagt, ein Mensch, der sich sein Leben lang nicht verändert, ist ein Volltrottel.
1: Schön gesagt. Stimme ich zu. Muss ich ganz das ehrlich sagen.
0: Fällt mir jetzt gerade ein, wenn ich dir zuhöre.
1: Ich finde, es ist wichtig. Und das Leben ist nicht so planbar. Jeder muss das für sich selbst spüren. Was ist für mich das Richtige? Und wenn jemand das braucht, dass er sagt, ich möchte mit 25 wissen, was ich für den Rest des Lebens mache, dann ist das völlig fein. Aber man soll sich doch niemals diesen Druck machen, zu denken, man muss es rausgefunden haben, wenn man dann 25 ist. Oder

0: der hier im Interview gesagt hat, Probenzeit ist Lebenszeit. Also machen wir es uns doch so schön wie möglich. Und ich denke, das kann man umlegen auf so vieles. Jegliche Arbeitszeit oder Zeit, die wir investieren, um ein Ziel zu erreichen, ist Lebenszeit. Machen wir es doch so schön wie möglich. Und freuen uns nicht erst drüber, wenn es soweit ist.
1: Genau.
0: Ja.
1: Ich merke schon einfach, dass es auch extrem müde macht, dieses ständige Fragen, wo will ich denn hin? Ich bin gerade, wie gesagt, sehr stark in diesem Prozess wieder. Wo finde ich mein nächstes Ziel? Wo finde ich es und finde ich es überhaupt? Finde ich ein weiteres Ziel? Gibt es irgendwas, was mir gerade wieder Spaß macht, wo ich unbedingt hin möchte? Und das geht dann schon sehr tief, weil dann hinterfragst du halt ständig deine Identität. Wer bin ich denn? Und das kann teilweise sehr zermürbend sein. Und ich glaube, das zu schaffen, diesen Switch zu schaffen, nein, es ist nicht nur zermürbend und es ist nicht anstrengend, sondern es ist eigentlich immer wieder eine neue Chance. Und es ist immer wieder ein, ich darf mich wieder weiterentwickeln. Wie cool ist das? Wir dürfen uns weiterentwickeln. Wir haben diese Möglichkeiten in diesem privilegierten Land, wo wir aufwachsen. Man darf sie immer wieder neu finden. Und ich glaube, das ist genau das, worum es gehen sollte, oder? Ja, nicht um Hass zu verbreiten und du musst dahin und alles mit biegen und brechen und na, davon bin ich kein Fan. Ich bin ein Fan davon, von diesem Gedanken, das ist mein Leben. Ich bin wirklich ja nur ein einziges Mal hier. Jeder um mich herum soll dieses Gefühl haben, hey, ich darf da sein und ich kann jeden Tag für mich so nutzen, wie ich will. Und ich verdiene das alles. Und ich darf mir Zeit nehmen.
0: Gibst du dir selbst die Erlaubnis, erfolgreich zu sein und das machen zu dürfen, was du machen möchtest?
1: Das ist nämlich genau der springende Punkt. Sich selbst zu erlauben, ja, ich darf erfolgreich sein und diese Glaubenssätze mal loszulassen, die halt sagen, das ist ja Hobby, mach mal was Gescheites. Arbeit ist nur Handwerk. Ich glaube, das ist die Kunst, diese Glaubenssätze loszulassen und zu sagen, das, was ich mache, das, was mir Spaß macht, ist mein Handwerk.
0: Vor wenigen Wochen hast du deine neueste Single gedroppt, Silver Lining, wie schon deine erste Single Empty Space. Auch jetzt wieder ein sehr, sehr cooler Sound, wie ich finde.
1: Vielen Dank.
0: Wahnsinnig gut und hochwertig produziert. Musik in Kategorien zu unterteilen ist immer ein bisschen schwierig. Wenn ich es jetzt machen müsste, würde ich es beschreiben als sehr lässigen und coolen Indie-Pop. Ich kriege auch so ein bisschen somber Vibes.
1: Okay.
0: Sehr cooler Singer-Songwriter, der gerade ziemlich gehypt wird. Wenn wir Musik hören, dann hat ja jede und jeder so seine eigenen Assoziationen. Dann nimmt das jeder ein bisschen anders wahr. Wie geht's dir denn als Künstler damit, wenn dein kreatives Schaffen raus in die Welt geschickt wird und du dann auch gar keine Kontrolle und keinen Einfluss mehr darüber hast, wie deine Kunst wahrgenommen wird?
1: Ich glaube, wenn man versucht, darauf Einfluss zu haben, da tust du halt selber nichts Gutes, sagen wir uns ganz ehrlich. Für mich war immer, und das war schon auch ein Learning, natürlich, so, ich habe meine ersten Songs veröffentlicht, da war ich 16. Natürlich willst du da auf Biegen und Brechen den größten Erfolg und dass die Menschen verstehen, was du mit deiner Musik machen willst. Ich habe über die Jahre jetzt mittlerweile gelernt, es ist okay, solange es ich weiß. Jeder soll doch damit irgendwie was interpretieren auf seine ganz eigene Weise, oder? Also das ist, finde ich, ganz, ganz wichtig, nicht irgendwie dann, ja, so total überzeugt von seiner eigenen Meinung zu sein, weil was macht Musik? Musik löst Emotionen aus. Und jede Emotion ist berechtigt. Und wenn jemand zu meinen fröhlichsten Texten und happiesten Sounds weint, dann ist es genauso okay. Ich glaube, das ist nicht mein Recht, irgendwie zu urteilen oder beziehungsweise zu bestimmen darüber, wie hat ein Song wahrgenommen zu werden. Und wie er dann interpretiert wird, wie er gehört wird. Manche hören ja nur auf die Instrumente, manche hören nur auf den Text. Das ist dann jedem überlassen.
0: Wie ist das bei dir?
1: Ich höre eigentlich nur auf die Musik, nur auf die Melodieführung. Wie hört sich ein Song für mich an? Ich muss selber oft schauen, wenn ich mir denke, boah ja, dieser Song könnte gerade sehr passen, muss ich vorher kurz auf den Text schauen oder hören, worum geht es denn eigentlich nicht, dass es jetzt völlig ein Fehlgriff ist. Das ist schon was, also ich merke das, ich lasse mich total von der Melodie und von den Instrumenten leiten eigentlich, ja.

0: Mir geht's genauso. Ich bin immer total fasziniert, wenn mir Leute irgendwie sagen, dass sie auf den Text hören. Ich verstehe teilweise auch bei Deutsch, also bei englischsprachigen Songs verstehe ich den Text sowieso nie. Und selbst bei deutschsprachigen Songs tut mir manchmal ein bisschen schwer.
1: Ich,
0: Also alle Worte tatsächlich zu verstehen, weil es mir
1: ja,
0: einfach wurscht ist.
1: genau. Ich finde da, also wurscht ist ein hartes Wort wahrscheinlich, weil der Künstler, die Künstlerin hat sich sicher was gedacht dabei.
0: Scusi.
1: Es sei dir verziehen. Ich habe das immer schon so also gehandhabt. Mir war das nie so wichtig, was sagt der Text. Auch bei meinen Songs vor allem. Bei meinen eigenen Songs habe ich mir gedacht, ja, das passt schon, Hauptsache die Melodie stimmt.
0: Hauptsache, die Melodie passt.
1: Ja.
0: Die Melodie passt auf jeden Fall bei deiner neuesten Single. Die hören wir uns jetzt an. Silver Lining von Florian jetzt auf Radio Orange.

0: Heute bei mir zu Gast Singer-Songwriter Florian. In Vorbereitung auf die Sendung habe ich mit einer deiner besten Freundinnen telefoniert. Du hast mir netterweise ihre Nummer gegeben, Clara. Mhm. Sie ist unter anderem Set-Designerin, hat dich auch schon bei einigen Projekten begleitet, zum Beispiel beim Videodreh. Ich habe sie gefragt, was sie an dir besonders schätzt, und sie hat gesagt, Florian ist sehr herzlich und sympathisch und interessiert sich wirklich für sein Gegenüber. Man hat immer seine volle Aufmerksamkeit.
1: Ist es so, liebe Clara, ist es so? Man, das ist besonders. Das ist auch was, was mir sehr wichtig ist. Und ich habe oft die Sorge, in sehr vielen Gesprächen, wo es eben ein bisschen tiefgründiger wird, dass genau das nicht der Fall ist. Dass ich zu wenig Aufmerksamkeit meinem Gegenüber schenke. Und deswegen berührt mich das gerade sehr und macht mich irgendwie ganz sprachlos, weil ich das nicht gedacht hätte.
0: Ich wollte außerdem von ihr wissen, was sie an dir am meisten bewundert. Und da hat sie gemeint, am meisten bewundert sie an dir, dass du nie aufgibst. Du hättest schon oft das Handtuch schmeißen können, hat sie gemeint, aber du bist immer dran geblieben. Wie geht's dir, wenn du das hörst?
1: Es ist manchmal nicht zu fassen, dass Menschen das sehen. Man fragt sie oft, wie geht's weiter? Geht's überhaupt nur weiter? Soll ich weitermachen? Und auch wenn es nämlich auf dem Außen ganz anders ausschaut, wo eh alles super läuft, Wahnsinn, ja cool, der hat die nächste Kooperation auf Instagram und die nächste Single haut er raus und schon wieder ein Konzert, Wahnsinn. Wie es drinnen ausschaut, sieht halt niemand. Mhm. Auch wenn ich sage, herzlich willkommen in diesem kleinen kreativen Zuhause. Und Ehrlichkeit ist sicher Teil davon, aber ich werde nicht sagen, hey, übrigens, ich habe eine neue Single, aber ich weiß gar nicht, ob ich jetzt weitermachen will. So, natürlich wirst du das nicht sagen.
0: Wäre aus Geschäftssicht nicht sehr empfehlenswert.
1: Genau.
0: Und aber diese Gedanken kommen durchaus vor. Ich glaube, das kennen viele KünstlerInnen, oder? Dieses Gefühl.
1: Ich kann in dem Fall sicher nur für mich sprechen, aber ich vermute es, dass es auch anderen da so geht, meinen KollegInnen in dieser Branche. Die Branche ist beinhart. Es gibt extrem viele, die das Gleiche machen wie ich hier. Und dass es dann Menschen gibt, wie die Clara zum Beispiel, die nicht sagen, ja passt, kann ich das schon machen, dieses Set-Design, aber ich schicke dir dann die Rechnung über keine Ahnung wie viel 1000 Euro. Wenn du Menschen hast, die diese Vision mit dir verfolgen, ich glaube, dann können ganz großartige Dinge entstehen.
0: Welcher Song könnte da jetzt dazu passen?
1: Ich glaube, wenn man mir so beim Reden zuhört, merkt man immer wieder mal so dieses Gedankenchaos, in dem ich da ein bisschen verirrt bin und in diesem, man muss und man muss das alles perfekt und nach außen muss es glänzen. Und ich war im Mai in Kopenhagen bei Olivia Dean und ich verfolge diese Künstlerin schon sehr lange mittlerweile, lange bevor sie einen großen Hype gehabt hat. Und das war eines der ehrlichsten, oder ich glaube sogar das ehrlichste Konzert, auf dem ich jemals war. Sie hat mich so berührt mit allem, was sie gesagt hat, mit allem, was sie gesungen hat. Sie hat ganz, ganz stark dieses, wir verdienen es, geliebt zu werden. Das hat sie ganz stark nach außen getragen. Und das ist so hängen geblieben. Und sie hat einen Song, der heißt Messy. Und da singt sie, it's okay if it's messy. Also dieses Verständnis dafür, hey, es darf einmal dieses Gedankenchaos sein. Und es darf einfach mal nicht rundlaufen. Du musst nicht immer glänzen. Du musst nicht immer perfekt sein. Mhm. Niemand ist ein Superhero. Auch wenn manche von uns knapp dran sind. Ich glaube, das beschreibt es einfach ganz schön.

0: Heute bei mir zu Gast Florian, Singer-Songwriter, Producer und Podcast-Host. In deinem Podcast Best Guest triffst du österreichische MusikerInnen und andere tolle Menschen. Du singst mit ihnen, du plauderst mit ihnen, eigentlich sehr ähnlich wie wir zwei jetzt.
1: Wann singen wir? Ich bin gar nicht vorbereitet.
0: In deinem Podcast ist es etwas gemütlicher. Wir sitzen hier auf sehr ungemütlichen, harten Stühlen im Radio Orange Studio.
1: Das sind schöne Freischwinger, würde ich schon mitnehmen.
0: In deinem Podcast chillst du mit deinen Gästen auf der Couch?
1: Bei mir im Wohnzimmer, genau.
0: Ja. Was liebst du an deinem Podcast am meisten?
1: Dass man sich Zeit nimmt für die Gespräche. Das ist auch das, was ich heute hier in diesem Interview oder in diesem Gespräch eigentlich extrem schätze, dass der Raum ist. Es ist kein plakatives Promotion-Machen, sondern es ist ein bisschen erzählen. Setzen wir uns hin und reden wir drüber. Mhm. Und genau das ist, glaube ich, in Zeiten von Social Media, wo du innerhalb von 3 Sekunden die Leute catchen musst, ist es einfach mal so eine angenehme Abwechslung, wenn du die einfach mal hinsitzt und wir reden drüber. Ich kenne diese Menschen teilweise gar nicht, also nur kurz über diese Instagram-Nachricht, hey, ich habe diesen Podcast, hast du Lust vorbeizukommen und dabei zu sein? Dann das nächste Mal, wo wir wieder miteinander reden, ist bei mir auf der Couch. Und plötzlich führst du aber die tiefgründigsten Gespräche, wo es teilweise um Sachen geht, wo ich mir denke, boah, heftig. Da bin ich echt teilweise einfach total sprachlos. Es ist so schön zu sehen, wie sich kreative Menschen dann öffnen und irgendwie, wahrscheinlich auch, weil sie diesen kreativen Zugang haben und diese Nähe zu sich selbst vielleicht oft. Ich glaube, kreative Menschen haben oft vielleicht ein bisschen, weiß ich nicht, sind auch gezwungenermaßen ein bisschen näher bei sich, beziehungsweise schauen halt einmal hin, was ist da in mir. Und wenn du dann in so kurzer Zeit so emotionale, tiefgründige Gespräche führst, das ist schon sehr, sehr viel wert. Es ist ein extremer, ja, weiß ich nicht, extrem viel Vertrauen natürlich auch.
0: Schön, ja. Ist auch persönlich bereichernd, oder?
1: Extrem. Mhm. Man lernt in jedem Gespräch wieder. Mhm. Man lernt immer wieder was dazu, wo ich mir oft denke, stimmt eigentlich? Da habe ich noch gar nicht hingedacht. Mhm. Das ist schon ganz besonders. Ich meine, Gegenfrage, wie ist es bei dir? Wie findest du das? Du hast auch immer wieder mit neuen Leuten Gespräche, die du vorher noch nie wahrscheinlich gesehen hast oder nicht kennst.
0: Es ist ein absolutes Privileg. Also alles, was du sagst, da schließe ich mich an. Ja, es ist tatsächlich persönlich bereichernd. Und das sind manchmal wirklich so, ich kann es nicht anders beschreiben, Magic Moments, wo du einfach innerlich beseelt und glücklich bist. Und ich sage es jetzt einfach, wo es mir auch ein bisschen wurscht ist, ob das jetzt live und ist für die Sendung, wo es mir gar nicht ums Endprodukt geht, sondern wo ich einfach beseelt und inspiriert und glücklich aus diesem Gespräch rausgehe.
1: Mhm. Mhm. Genau so ist es.
0: Toll, danke einfach für die Antwort. So eine sehr schöne Antwort.
1: So schnell wendet sich das Blatt.
0: Naja, du hast eh schon drauf gewartet die ganze Zeit, dass so das umgedreht wird hier. Wen möchtest du unbedingt noch bei dir im Podcast haben? Oder anders gefragt, hast du schon mal jemanden angefragt, der nicht zugesagt hat?
1: Das ist jetzt ein bisschen eine lustige Story vielleicht. Ich weiß jetzt gar nicht, ob ich darüber reden kann, aber wahrscheinlich schon, weil es ist jetzt ja nichts Schlimmes. Folgende Situation. Es gibt einen Künstler in Österreich, der mittlerweile sehr, sehr erfolgreich ist, mittlerweile auch seinen eigenen Podcast hat. Man kennt ihn vielleicht vom Eurovision Song Contest.
0: Na, jetzt kannst du den Namen aber sagen auch.
1: Es geht um den lieben JJ. Wir haben über die letzten Jahre immer wieder Kontakt gehabt, haben uns bei Events gesehen, man sieht sich halt. Man kennt sich ein bisschen so in der Branche. Und ich habe ihm geschrieben, hey, wie geht's? Und alles fein. Und hey, ich habe jetzt diesen Podcast und wie schaut's aus? Möchtest du Gast sein? Ich würde mich extrem freuen, wenn wir das irgendwie schaffen. Ja, total euphorisch gewesen. Ja, voll gern, klingt super. Und haben schon alles zeitlich fix festgelegt und ausgemacht. Die Aufzeichnung wäre dann am Dienstag gewesen. Und am Sonntag am Abend schreibe ich ihn noch, hey, wie schaut's aus? Alles klar für Dienstag. Hier noch die Adresse und so weiter. Ich habe bis zum heutigen Tag, und es ist jetzt 1,5 Jahre später, keine Antwort mehr bekommen, weil er hat da schon angekündigt, ja, es wird bei mir jetzt dann in der nächsten Zeit ein bisschen stressig, aber werden wir schon noch hinkriegen. Und dann kam auf, er tritt für Österreich auf beim Song Contest. Ja, der Rest ist Geschichte. Das wissen wir eben, wie es verlaufen ist.
0: Also, lieber Tete, wenn du uns zuhörst, und ich weiß, dass du uns zuhörst, du bist ein riesen Radio Orange-Fan und pur und ungesüßt Superfan, melde dich doch gerne beim Florian. Und bei der Gelegenheit, komm doch auch gerne bei mir vorbei.
1: Sollen wir einfach gleich zu dritt dann so eine Podcast-Session machen?
0: Das ist effizient. Da kommt wieder der Geschäftsmann in dir raus.
1: Wirtschaften. Wir müssen wirtschaften.
0: Crossover. Sehr gut. Ich habe einmal Helene Fischer angefragt.
1: Tatsächlich.
0: Habe sogar eine Absage von ihrem Presseteam bekommen. Fand ich sehr nett.
1: Das ist wirklich nett.
0: Ich habe nicht mit einer Antwort gerechnet.
1: Das Schlimmste ist, wenn keine Antwort kommt, oder? Egal, worum es geht.
0: Ghosten, ja.
1: Ghosten geht gar nicht. Ein No-Go.
0: Mhm. Hast du eigentlich schon mal eine Frage gestellt in deinem Podcast, wo du dir dann gedacht hast, boah, scheiße, wenn ich das jetzt beantworten hätte müssen, boah, geht gar nicht.
1: Boah, ich muss dir ganz, ganz ehrlich sagen, ich bin in diesem Podcast immer sehr frei reingegangen. Es gab nicht wirklich eine Frage, wo ich mir gedacht habe, uff, schwierig. Ich habe nur in jeder Folge, ganz am Schluss, diese eine Frage meinem Gegenüber gestellt, bist du stolz auf dich?
0: Das ist übrigens, Entschuldigung, wenn ich dich jetzt unterbreche, das wird auch die letzte Frage heute in dieser Sendung sein.
1: Wirklich?
0: Ich habe natürlich brav recherchiert und möchte dir, vielleicht ist das jetzt ja ein guter Moment, dir diese Frage zu stellen. Bist du stolz auf dich?
1: Das ist wirklich schwer zu beantworten. Das muss ich ganz, ganz ehrlich sagen. Ich habe einmal in all diesen Folgen vom Podcast diese Frage zurückgestellt bekommen, weil sich diese Person ein bisschen schwer getan hat, diese Frage zu beantworten. Und in dem Moment habe ich kann mich erinnern, was ich gesagt habe, im Moment kann ich sagen, ja. Ich bin mir nicht sicher, ob das immer so bleibt. Und es wird sicher Phasen geben, wo ich mir denke, boah, ich möchte wieder an mir arbeiten, ich möchte wieder ein bisschen näher zu mir finden. Und es gibt wieder Phasen, wo ich mir denke, boah, ja. Auf diese konkrete Sache bin ich jetzt richtig stolz. Und ich glaube, heute, wenn du mir diese Frage stellst, dieser innere Kritiker ist gerade sehr, sehr laut. Der sagt halt schon, gib jetzt Gas. Du musst jetzt. Tu jetzt einmal gescheit. Deswegen fällt es mir gerade unglaublich schwer, einfach zu sagen, ja, nämlich so ganz, ganz ehrlich, ja, ich bin stolz auf mich. Es ist schnell mal hingesagt auf diese Dinge, die lang, weiß ich nicht, auf eine große Zeitspanne passiert sind, kann man schon sagen, ja, ich bin schon stolz drauf, dass ich mir selbst oft treu geblieben bin und dass ich immer wieder neue Ideen habe und immer wieder eben dieses Feuer zum Brennen bringe und nicht nur, dass diese Flamme klein ist oder dass zumindest dieser Rauch noch irgendwo ist, sondern dieses Feuer brennt immer wieder auf. Und darauf bin ich schon stolz. Aber jetzt im Moment fällt es mir schon schwer, diese Frage mit einfach nur Ja zu beantworten. Und ich glaube, das möchte ich so stehen lassen.
0: Das lassen wir so stehen. Vielleicht auch mit der Einladung für alle Zuhörenden, sich selbst diese Frage zu stellen. Seid ihr stolz auf euch?
1: Und da möchte ich noch hinzufügen, wir alle verdienen es. Ganz, ganz wichtig. Wir verdienen es, stolz auf uns zu sein und geliebt zu werden.
0: Das sind wunderschöne abschließende Worte für diese Sendung, lieber Florian. Wenn ihr nicht genug kriegen könnt von meinem heutigen Gast, dann folgt ihm doch gerne auf Instagram. Da heißt er Wer ist Florian? Hört euch auch Florians Podcast an, Best Guest, auf Spotify oder auf einer Streaming-Plattform eures Vertrauens. Und wenn ihr ihn einmal live erleben möchtet, dann habt ihr dazu die Gelegenheit am 19. November beim Release-Konzert. Da spielst du mit Band und zwar, Achtung, richtig geile Location, im Werk.
1: Oh yes.
0: Oh yes. Tickets, sobald sie verfügbar sind, über Instagram. Da kriegt ihr alle Infos, also es zahlt sich auf jeden Fall aus, Florian zu folgen am 25. September. Diesen Termin können wir uns auch schon rot im Kalender anmarken.
1: Oh ja, ganz dick.
0: Da kommt nämlich deine nächste Single. Ich bin mir sicher, die wird genauso ein Banger wie die ersten zwei. Lieber Florian, vielen, vielen Dank, dass du dir heute Zeit genommen hast. Ich möchte mich wirklich von Herzen bedanken für dieses wunderschöne Gespräch.
1: Die Freude war ganz meinerseits, wirklich vielen, vielen Dank für diese, dass du diesem Ehrlichen einfach auch Platz gibst. Vielen, vielen Dank dafür. Danke für dieses schöne Gespräch.
0: Und euch vielen Dank fürs Zuhören und bis zum nächsten Mal.

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Hallo und herzlich willkommen zu Fresh Vibes. Der Sommer ist da, die Temperaturen steigen und steigen und bei dieser Hitze brauchen wir dringend ein bisschen Abkühlung. Wir hoffen, ihr seid alle gut in den Sommer gestartet. Unsere Fresh Vibes Redaktion ist es auf jeden Fall und gönnt sich gerade eine kleine Sommerpause. Deshalb gibt es heute eine Sommerwiederholung mit ausgewählten Highlights aus dem ersten Halbjahr 2026. Mein Name ist Beverly und ich begleite euch durch die heutige Sendung. Gemeinsam blicken wir noch einmal auf einige Veranstaltungen und Begegnungen zurück, die uns in den vergangenen Monaten besonders beschäftigt und bewegt haben. Es geht um schwarzes Kino und neue Narrative, ums Erinnern im Black History Month und um afrikanische Literatur zwischen Widerstand und Wandel. Aber bevor wir loslegen, sorgen wir erst einmal für die passende Abkühlung. Hier kommt Molly mit Jetski Freaky.

Oh, das war doch heißer als gedacht. Molly mit Jetski. Wir bleiben noch ein bisschen bei den Summer Vibes und dafür haben wir noch einen Song für euch, bevor wir durch das erste Halbjahr von 2026 reisen. Hier sind Yemi Alade und Bian mit Don't Be Shy.

0: Das war Yemi Alade und Bia mit Don't Be Shy. Und jetzt starten wir unsere kleine Zeitreise durch das erste Halbjahr. Und zwar ganz am Anfang, im Jänner. Ende Jänner waren wir beim Opening der Donau Noir Film Days in Wien dabei. Ein neues Filmfestival für schwarzes Kino und unterrepräsentierte Perspektiven. Rund um die Eröffnung und ausgewählte Screenings haben wir mit Filmschaffenden und BesucherInnen darüber gesprochen, wer auf unseren Leinwänden sichtbar wird, welche Geschichten erzählt werden und wer eigentlich die Möglichkeit bekommt, diese Geschichten selbst zu erzählen. Hier hört ihr noch einmal unseren Beitrag von den Donau Noir Film Days.
1: Das neue Festival, die Donau Noir Film Days, versteht sich als Plattform für schwarzes Kino und für Perspektiven, die im europäischen Filmkontext oft zu kurz kommen. Entstanden aus der Zusammenarbeit von Pool Docs, dem Stadtkino im Künstlerhaus und im Fresh Magazine, rücken die Film Days Werke von Filmschaffenden afrikanischer Herkunft in den Mittelpunkt. Aus Afrika ebenso wie aus Europa, Asien und den USA. Im Fokus stehen Filme, die koloniale Bilder hinterfragen und schwarze Menschen als Subjekt ihrer eigenen Geschichte zeigen. Die Donau dient dabei als verbindendes Element, als Symbol für Bewegung, Austausch und Neuströmungen. Das Festival verbindet Screenings mit Gesprächen und lädt dazu ein, den eigenen Blick zu schärfen. Eröffnet werden die Donau Noir Filme mit der Premiere von Stoff, ein Spitzengeschäft, einem Dokumentarfilm für die Mode, Machtverhältnisse und koloniale Verflechtungen zwischen Österreich und Nigeria. Rund um diese Premiere waren wir vor Ort und haben mit BesucherInnen, Filmschaffenden und GästInnen gesprochen. In unseren Interviews erzählen sie, was der Film in ihnen ausgelöst hat und warum die Donau Noir Film Days für sie mehr sind als nur ein weiteres Filmfestival.
2: So, do you want to introduce yourself and tell us what your role was in that movie?
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2: 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How did you feel to let foreign people enter into your history?
3: 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If you come to something from a place of sincerity, then you tell the truth, right? You portray the truth. You give the perspectives. 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
4: But African feminism, women went to the farm. Women controlled the roost. The head of a family would be a woman. She will tell all the men what to do. And God help you if you didn't answer her. And, you know, and so I give you a pinch of that just so you know. When you think of feminism, when you see those African women with their babies on their back that Bob Geldof told you, oh, it's so sad. Oh, they're so hungry. Yes, they might be hungry because their farm is going through a drought. It doesn't mean they're helpless. When you think of education, you think of it in the Western format. When I said my mother couldn't write, that was, I'm talking about the English part. Yes. My mother didn't need to know how to write because we actually, even in Yoruba, we have a particular completely unique way of actually counting, believe it or not.
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4: 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So it's inevitable without a Nigerian team.
5: Just a short introduction, who are you?
6: Ich bin Joanna, das war Writer, ich bin Filmemacherin und Co-Regisseurin bei der Film Lace Stoff Relations. Yeah.
5: Und welche Rolle habt ihr bzw. hast du gespielt in dieser Machung dieses Films und wie hat dir dieser Film gefallen?
6: Ich habe mitgeschrieben, vor allem den nigerianischen Teil und dann auch Regie geführt. Ja, und wie fand ich den Film? Also ich fand die Intention gut. Die Intention, ich fand das sehr gut, weil es ist ganz wichtig von unserem Sicht halt zu zeigen, welche Macht unserem Konsum hat, ja. Und das war für uns die Ausgangsposition. Und zum Schluss, also ein Film dauert lang, viele Leute arbeiten dran. Und zum Schluss bleibt die Entscheidung der Produzenten, wie der Film dann rauskommt. So, ja, und wie es jetzt ist, es ist ein Versuch. Was ich jetzt mitnehme, ist, es ist sehr wichtig, wenn wir wirklich afrikanische Geschichte erzählen wollen, dass wir die creative Macht, die creative Power haben. Und auf diesem Weg gehe ich jetzt. Ich werde das empfehlen. Vielleicht, weil es schafft auch eine gewisse Wake-up-Call. Weißt du, dass wir erstens, wir sehen die Macht, die wir haben. Diesen Film wird nicht zustande kommen, wenn die nigerianische Geschichte nicht gibt, auch jetzt die nigerianische Skills, die Craft, die Leute, die das auch gemacht haben. Und vielleicht, es wird uns dann erinnern, dass wenn wir wirklich unsere Geschichte erzählen wollen, müssen wir dasselbe machen. Dass unsere so-called soft power, the creative power, wirklich hard currency ist. Ohne den Film wird man nicht 10 Euro im Kino zahlen. So that's hard currency, it's not soft power. So, den Film wahrscheinlich stößt das diese Gedanke an, ja? Dass wir selber wirklich die Geschichte erzählen sollen. Und die Allies, danke für die Unterstützung, aber mal aus dem Weg, damit wir das erzählen können.
1: Die Interviews nach der Premiere haben deutlich gemacht, worum es bei den Donau Noir Film Days im Kern geht. Um einen kritischen Blick, der sich bewusst von eurozentristischen und verwestlichen Erzählungsmustern löst. Wie stark eine Black Perspective bestehende Bilder hinterfragt, verschiebt und neu einordnet. Nicht als Gegenentwurf um jeden Preis, sondern als notwendige Erweiterung dessen, was als normaler Blick gilt. Das Festival zeigt, dass schwarzes Kino nicht erklärt oder übersetzt werden muss, um relevant zu sein. Es spricht aus sich selbst heraus, setzt eigene Maßstäbe, Macht-Macht-Verhältnisse sichtbar, die im westlichen Kino oft unsichtbar bleiben. Die Donau Noir Film Days fanden vom 30.01. bis 4.02. statt. Das war ein Beitrag von Tesara Schmerk.
0: Das war unser Besuch bei den Donau Noir Film Days im Jänner dieses Jahres. Und bevor es weitergeht, gibt's erst einmal wieder Musik. Für alle, die bei unserer Sommerwiederholung gerade ein bisschen nostalgisch werden, passt der nächste Song wahrscheinlich ziemlich gut. Hier sind Ayu und Andre Wolf mit Nostalgia.

0: Sehr wichtig.
1: Mhm. It's giving home.
0: It's giving home, exactly.
2: Hallo, wer bist du?
3: Hi, ich heiße Enoch.
2: Und was bringt dich zu diesem Space?
3: Boah, schöne Frage, weil ich wurde hier eingeladen von einer Freundin, um die Stoffe, die wir haben, aufzustellen hier.
2: Wow, okay. Und würdest du noch mal näher eingehen, was sind das für Stoffe und welche Bedeutung haben diese Stoffe für dich?
3: Ja, das sind Stoffe, man nennt sie auch Wachsprint. Das sind Stoffe mit afrikanischen Mustern, die besonders in vielen afrikanischen Teilen sehr beliebt sind. Und gerade deswegen wurden wir auch eingeladen. Welche Bedeutung sie für mich haben? Eigentlich ziemlich simpel. Herkunft, Verbundenheit, Schönheit und Ewigkeit.
2: Wunderbar. Und mit diesen Gedanken, warum glaubst du, ist es wichtig, solche Stoffe und auch diesen Space zu haben?
3: Weil zum einen Teil, weil viele Menschen sich mit ihrer Herkunft identifizieren. Sie fühlen sich verbunden damit. Und nicht nur Menschen, die aus bestimmten Ländern herkommen, aber auch viele, viele Menschen, zum Beispiel hier, die Diaspora, möchten einfach ein Stück von ihrer Heimat haben. Und deswegen ist es uns einfach ein... Und dieses Space in diesem Raum zu schaffen, besonders diesen Space, also es ist wirklich ein unglaublicher Ort. Also danke nochmal für die Einladung, da bin ich wirklich sehr, sehr dankbar dafür.
2: Und wenn jetzt das Interesse geweckt wurde, solche Stoffe näher zu betrachten oder sogar für sich selbst als kleines Erinnerung an die Herkunft zu sammeln, wo kann man das denn holen?
3: Ja, danke für die Frage. grundsätzlich findet man uns überall auf allen Social-Media-Plattformen, auf TikTok, auf Instagram. Wenn man einfach eingibt, Imperatrice, am Ende mit CE, auf Französisch ausgesprochen, MK, also Imperatrice MK, wird man uns finden. Ansonsten auf unserer Homepage, ja, auf www.mkimperatrice.com.
2: Danke für das Gespräch.
3: Danke dir.
2: Hi.
4: Hallo. Hi.
2: Who are you?
4: It's a tough question, but I will introduce myself at the moment as somebody.
2: Thank you. And what brought you to this exhibition, or what do you think? Why does this exhibition hold importance?
4: As I am somebody, I believe everybody is somebody too, and we all are connected, and there are a lot of historical factors which have not been told. And so these stories are not only my stories, it's also everyone's stories, and unknown reason for me, these stories are not being told or getting the right amount of attention or place. So this such events and prior creative activities opens the door for this kind of thoughts, and I just want to process things and to show we all are somehow somebody.
2: Hi, wer bist du?
5: Hallo, ich bin Denisha.
2: Und was hat dich zu diesem Event gebracht?
5: Auf jeden Fall die Community. Ich glaube, es ist gerade auch in dieser Zeit sehr wichtig, eine Community zu haben oder sie auch jetzt aufzubauen. Und ich finde, was mich hierher gebracht hat, war definitiv das Community-Feeling. Und dann komme ich hier rein und sehe gleich so viele Gesichter, die ich schon irgendwo mal gesehen habe und schon irgendwo her kenne. Und irgendwie kennen wir uns dann doch, viele kennen sich. Und das fand ich sehr schön. Und auch mal in einem Umfeld zu spielen, wo ich vielleicht noch nicht so viel gespielt habe davor.
2: Und wenn jetzt die Frage kommt, warum sollte so ein Space existieren, was würdest du da antworten?
5: So ein Space sollte existieren,

0: damit man einander verstehen lernt und auch, dass wenn man einander dann versteht, dass man lernt, miteinander umgehen zu können, also einfach generell Communities zu haben, wo man sich auch irgendwie Part von etwas fühlt, ist einfach was Wunderschönes und was sehr Wertvolles.
1: Du bist ja eine wirklich begabte Künstlerin und deine Musik ist auch ein Traum. Wenn man deine Musik hören möchte, wo wäre das denn zu finden?
0: Also meine Musik ist zu finden auf allen Streaming-Plattformen, aber am besten immer auf YouTube, weil da gibt es wunderbare Videos dabei, immer, die meine Freundin Katharina Simonitsch macht.
1: Und nochmal ganz kurz den Namen, wo man dich findet oder mit welchem Ad?
0: @nee.sha.music auf Instagram, auf YouTube, NEE-SHA.
1: In der kollektiven Präsenz, im Austausch und im bewussten Erinnern wurden Räume für Minderheiten behauptet. Räume, in denen Präsenz nicht nur sichtbar, sondern spürbar wird. Das Cultural Hybrid Collective hat mit der Ausstellung Remember verdeutlicht, dass Erinnerung mehr ist als ein Rückblick. Sie ist ein gemeinschaftlicher Akt, ein Akt des Sichtbarwerdens, des Zusammenkommens und des bewussten Raumeinnehmens. Diese Ausstellung kann als Ausgangspunkt weiterer Verbindungen, Gespräche und gemeinsamer Wege verstanden werden, getragen von Solidarität, Fürsorge und der Kraft geteilter Geschichten. Remember ist damit nicht nur ein Ausstellungsformat, sondern ein Aufruf, Erinnerung als kollektive Praxis zu begreifen und entstandene Verbindungen über diesen Raum hinaus weiterzutragen.
2: Das war unser Beitrag aus dem Black History Month im Februar. Und jetzt sind wir definitiv wieder im Sommer 2026 angekommen. Zeit also für ein bisschen Sonne, zumindest musikalisch. Hier kommen Odile und Wizkid mit Nights in the Sun. 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

0: Das waren Odile und Wizkid mit Nights in the Sun. Von Begegnungen in Wien reisen wir nun nach Graz. Dort fanden im April die 6. Tage der afrikanischen Literaturen des Vereins Ciala Afrika statt. Im Mittelpunkt stand die Frage, wie afrikanische Literatur zum Ausdruck von Widerstand und Wandel werden kann und wie Literatur Räume öffnen und neue Perspektiven sichtbar machen kann. Wir waren für Fresh Vibes vor Ort. Hier hört ihr noch einmal unseren Beitrag von den 6. Tagen der afrikanischen Literaturen in Graz.
1: 2 Tage lang wurde in Graz gelesen, diskutiert und gemeinsam nach vorne gedacht. Bei den 6. Tagen der afrikanischen Literaturen stand heute das Thema Subversion und Perspektiven im Mittelpunkt. Nach dem Schwerpunkt Literaturen und Subversion im vergangenen Jahr ging es diesmal um die Frage, wie können wir heute handeln, damit die Vision einer besseren Zukunft Wirklichkeit werden kann. Simon Inou war bei der Veranstaltung dabei und hat Stimmen, Lesungen, Gespräche eingefangen. Alle Beiträge wurden simultan in Deutsch übersetzt und genau da hören wir jetzt rein.
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3: 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On va continuer avec le grand frère Samy Tsak, qui nous fera le plaisir de lire un petit bout, un tout petit bout. After Samy Tsak's reading, you will experience something fantastic. Sie werden die schönste Stimme Graz hören. The most beautiful voice in town. Ninja Reiche.
4: Die Schönheit der Nacht. Von da an brachte mir, wenn ich nicht beim Imam aß, seine Tochter das Essen. Das Dorf wusste, dass wir uns versöhnt hatten, aber das Dorf wandte mir noch immer den Rücken zu. Ich war nur noch über den Fremden, den Imam, mit Teddy verbunden. Tags, nachts. Selbst wenn er so in meiner Nähe war, in Reichweite all meiner Sinne, stellte ich ihn mir in der Moschee vor, von wo seine Stimme, sein Wort zu empfangen, zu mir drang. Momente, in denen ich eine ideale Lage einnahm, um seine Worte zu empfangen, es in den privatesten Bereichen meines Seins zu empfangen. Das, was ihm über die Religion hinaus ereignete.
3: Petit frère Famakan Magassa, we invite on stage now. Famakan Magassa, a painter from Mali, to say a few words.
5: Le thème, c'est subversion et l'imagination du futur. Le futur n'est pas une destination, c'est une conquête de l'esprit. Trop longtemps, nous avons laissé nos lendemains s'enfermer dans le béton des prédictions ou la rue des dystopies obligatoires. Imaginer, c'est déjà désobéir. La subversion, comme là où le nécessaire s'arrête, elle est le coup des canifs dans la toile du présent, l'étincelle qui révèle que les murs de nos prisons sociales ne sont que du décor, en détournant les outils du vieux monde. Ces langages, ces codes, ces machines, nous ne faisons pas que de saboter le réel. Nous libérons l'espace que l'imprévu puisse enfin respirer.
4: Subversion beginnt dort, wo das Notwendige aufhört. Sie ist der Schnitt in das Gewebe der Gegenwart. Der Funke, der offenbart, dass die Mauern unserer sozialen Gefängnisse nur Kulisse sind. Indem wir die Werkzeuge der alten Welt, ihre Sprachen, ihre Codes, ihre Maschinen umfunktionieren, sabotieren wir nicht nur die Realität. Wir schaffen Raum, damit das Unvorhergesehene endlich atmen kann.
1: Soweit die Aufnahmen vom 6. Tagen der afrikanischen Literatur in Graz, aufgenommen von Simon Inu. Die kompletten Lesungen und Diskussionen gibt es natürlich auch zum Nachhören. Alles unter cba.media.
0: Das waren Eindrücke von den 6. Tagen der afrikanischen Literaturen des Vereins Gialla Afrika in Graz. Und damit sind wir auch schon fast am Ende unserer kleinen Fresh Vibes Zeitreise durch das erste Halbjahr 2026 angekommen. Aber keine Sorge, ein bisschen Sommer haben wir noch für euch. Weiter geht's mit Is It Love von Tyler.

Das war Tyler mit Is It Love hier bei Fresh Vibes. Und damit neigen wir uns dem Ende unserer heutigen Sommerwiederholung zu. Wir haben noch einmal zurückgeblickt auf schwarzes Kino und neue Narrative bei den Donau Noir Film Days in Wien, auf schwarze künstlerische Perspektiven und die Frage des Erinnerns im Black History Month und auf Literatur, Widerstand und Wandel bei den Tagen der afrikanischen Literaturen in Graz. Nach der Sommerpause geht es am 2. September von 20 bis 21 Uhr weiter mit Fresh Vibes auf Radio Orange 94.0 mit neuen Themen, neuen Stimmen und natürlich neuer Musik. Mein Name ist Beverly, danke, dass ihr diese Stunde mit uns verbracht habt. Wir wünschen euch weiterhin einen wunderschönen Sommer, genießt die Sonne und passt gut auf euch auf. Und ganz ohne Musik lassen wir euch natürlich nicht gehen. Zum Abschluss gibt's noch einmal richtig Energie. Hier ist Casey mit Oja Piano. Mach's gut und bis zum nächsten Mal.

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1: Schönen guten Abend, herzlich willkommen zu einem Radio Risotto auf Radio Orange. Ich bin der Helmut. Heute gibt es was ganz besonders Nettes, und zwar einen Live-Mitschnitt der Band Joy Guru. Joy Guru sind Herbert Könighofer, Flöte, Saxophon, Gesang und diverse andere Instrumente, Alokesh Chandra an der Sitar und Chrissy Janisch am Cello. Das Konzert fand am 30. Mai in der Fassfabrik im 23. Bezirk statt. Was ihr da so im Hintergrund hört, ist eine Talharpa, ein Instrument, das Herbert Könighofer neu für sich entdeckt hat. Er spielt da gerade ein mongolisches Traditional Ugarai, das nach ungefähr 2 Wochen Üben, also ich als sehr talentbefreiter, was Musikinstrumente anbelangt, werde da schon ein wenig neidisch. Er hat jetzt ein Stückchen und er erzählt etwas über dieses Teil. Dann erfahren wir noch, woher der Name Joy Guru kommt, und dann geht's schon los.

0: Also ich habe herausgefunden, es ist, es heißt Tal Harper und ist die Pferdeschwanzleier oder die Pferdehaarleier und gehört zur Instrumentengruppe der Kastenleiern. Und ja, wie schaut das aus? Das ist also ein länglicher Kasten mit einem Schallloch, hat drei Seiten. Es gibt da welche mit vier oder mit sechs, wie auch immer. Aber die hat jetzt drei Seiten. Ja, und gestimmt habe ich es in G und die Quint dazu und oben nochmal das G. Genau, mehr gibt es nicht zum Sagen. Und nachdem es vier Kinder war, habe ich es also genommen und habe zum Üben angefangen, wie man sich halt mit was Neuem spielt. Und habe halt ausprobiert, was alles gut klingt und was nicht. Und dann zwei, drei Tage später habe ich mir mal nachgeschaut, wie die Herrschaften das wirklich spielen. Und habe halt dann angefangen, ein bisschen da mit den Seiten zu schauen, wie haben die Profis das. Und habe mich da ein bisschen eingelesen in das Ganze. Naja, und jetzt klingt ja ganz gut. Jetzt kann ich es auch schon relativ flott stimmen, auf eine andere Tonart zum Beispiel. Aber es braucht eben alles eine Übung und Zeit und Ruhe.
1: Wie bist du überhaupt auf den Namen Joy Guru gekommen?
0: Ja, Joy Guru habe ich die Ehre gehabt, dass mir der Name gegeben worden ist. Also ich nenne mich jetzt nicht selber Joy Guru, aber ich habe in Indien gespielt, habe dort ein Interview gehabt und der Kollege, dessen Namen ich jetzt schon wieder nicht weiß, wie peinlich, hat mir den Titel mehr oder weniger Joy Guru.
2: Und jetzt viel Vergnügen mit Joy Guru live. Und,
0: die Dinge, die wir spielen, haben wir zum Teil schon lange gespielt, aber es gibt auch ein paar Sachen, die sind neu im Programm, die haben wir neu erarbeitet. Und so ist das nächste Stück ein Stück, das für den Alokesh auf den Kopf geschrieben ist. Manche von euch werden es schon gehört haben, wie der Fritz und die Petra. Dennoch ist es eine Komposition, die Richtung Alokesh gerichtet ist. Und ich wünsche euch jetzt viel Spaß mit Mongolik.

Ihr hört auf Radio Risotto gerade einen Live-Mitschnitt vom 30. Mai in der Fassfabrik im 23. Bezirk, die Band Joy Guru.

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